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1: 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Einen wunderschönen guten Morgen wünsche ich euch. Habt ihr heute schon gelacht? Eine Minute am Morgen, kein Grübeln, kein Sorgen, kurz tief durchatmen, Mundwinkeln rauf und schon nimmt der Tag seinen fröhlichen Lauf. Also, eine Minute lachen.

Zellen auseinanderzieht, dann freut sich das Gehirn und produziert Glückshormone. Ist das nicht fantastisch? Es reicht aber auch ein Schmunzeln. Ja, meine lieben Leute. Mein Thema ist heute, warum Gähnen ein Zeichen von Müdigkeit, kein Zeichen von Müdigkeit ist, sondern pure Selbstfürsorge. Die körpereigene Klimaanlage für das Gehirn. Ja, und genau darüber sprechen wir heute. Wir räumen nämlich wirklich mit einem der größten Mythen unseres Alltags auf. Wenn wir nämlich gähnen, glauben die meisten Menschen immer noch, wir wären müde oder gelangweilt oder vielleicht sogar unhöflich. Aber die moderne Hirnforschung zeigt uns etwas wirklich völlig Verblüffendes. Gähnen ist nämlich die körpereigene Klimaanlage für das Gehirn. Und das ist wirklich jetzt keine bloße Theorie. Der renommierte Verhaltensbiologe und Kognitionsforscher Jörg Massen, ein absoluter Experte auf diesem Gebiet, der unter anderem an der Universität Wien intensiv dazu geforscht hat, ist mit seinem internationalen Team zu folgenden Ergebnis gekommen. Sie haben das Gähnen und das Genverhalten von Menschen und von über 100 Tieren oder Tierarten untersucht und Folgendes herausgefunden. Unser Gehirn läuft unter Stress oder bei hoher Konzentration oder auch bei Erschöpfung spürbar warm. Es überhitzt, sozusagen jetzt überspitzt formuliert. Und was macht unser Körper, unser genialer Körper? Er schaltet den Kühlungsmechanismus ein. Beim tiefen Gähnen, probieren wir das jetzt einmal wirklich willentlich, oder anfangen. Also, beim tiefen Gähnen reißen wir ja den Mund wirklich weit auseinander. Und die Muskeln, die pumpen das warme Blut regelrecht ab. Und die einströmende Luft kühlt dadurch die Blutgefäße direkt in Richtung Gehirn. Fantastisch. Also wirklich, wenn man sowas hört, unser Körper ist zu so vielem fähig. Phänomenal. Und das Gehirn kühlt dann in Bruchteilen von Sekunden einen Grad Celsius ab. Und zack, der Kopf ist wieder klar. Ja, wir sind wieder fokussiert und voll da. Na bitte. Die Forscher rund um Jörg Massen haben sogar bewiesen, je mehr Denkleistung ein Gehirn erbringt, desto länger muss gegähnt werden. Gähnen ist also kein Zeichen von Faulheit, sondern ein Hochleistungssignal,
deines Körpers, der dich vor den, vom Überhitzen wirklich schützt. Und das, liebe Radio-Frequenz-Zuhörerinnen und Zuhörer, das nutzen wir heute einmal in unserem gemeinsamen Joy Flow. Wir erlauben uns jetzt ganz bewusst, unser Gehirn mal so richtig durchzulüften. Ihr könnt jetzt im Auto sitzen, ihr könnt zu Hause sein, ihr könnt im Bett liegen, ihr könnt auf dem Sofa sitzen, ihr seid irgendwo im Wald unterwegs. Egal, wo ihr gerade euch befindet. Macht es euch einmal ganz kurz gemütlich. Wir tun jetzt nicht so, als müssten wir das Gähnen unterdrücken, sondern wir laden das Gähnen jetzt einmal ganz bewusst ein. Öffnet einmal den Mund ganz weit, als müssten wir, ja, die Mundwinkeln nach hinten ziehen. Zieh jetzt mal die Mundwinkeln nach hinten und da ganz weit aufmachen, den Mund. Und vielleicht lasst die Augen zu, dass euch komplett auf das konzentriert. Ganz weit aufmachen. Und ein ganz ein tiefes, herzhaftes

probieren wir das noch einmal. Wisst ihr, was auch noch ganz spannend ist? Es ist das Gähnen auch ansteckend. Genauso auch wie das Lachen. Interessanterweise, das Weinen ist nicht ansteckend, das Gähnen ist ansteckend und das Lachen ist ansteckend. Ja. Machen wir das noch einmal. Also wir machen den Mund ganz weit auf.

0: Spürt ihr, wie der Druck aus dem Gehirn weicht, wie es leichter wird, wie der Kopf einmal wirklich ja aufwacht oder das Gehirn aufwacht? Oh, jetzt kommt's automatisch. Oh. Oh. Also, Leute, merkt euch bitte, Gähnen ist kein Zeichen von Müdigkeit. Nein. Gähnen ist einfach ein Ventil, damit du dein Gehirn wieder etwas kühlst. Du bringst die Temperatur etwas weiter herunter. Wenn du wirklich im Stress bist und man merkt es, da platzt mir der Kopf vor lauter vielen Gedanken, dann gähn einmal. Du versorgst mit einem kühlen, sag einmal, Luftzug. Versorgst du dein Gehirn und dadurch werden die Blutbahnen etwas heruntergekühlt. Und du wirst vielleicht wieder wacher. Ja, warum nicht? Ja, liebe Leute, wir sind am Ende unserer Sendung. Das Motto für heute: Schäm dich nicht für dein Gähnen. Es ist nur dein Gehirn, das kurz die Fenster weit öffnet, um frischen Wind hineinzulassen. Erlaubt einmal, euch die Fenster im Kopf aufzumachen. Und bleibt flexibel, bleibt im Fluss und vor allem bleibt im Joy Flow. Bis zum nächsten Mal, eure Maria Kerbler.
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1: Ja, schönen guten Morgen und herzlich willkommen hier bei Radio Frequenz beim Infopoint. Es ist Montag, der 27.07.2026. Am Mikrofon begrüßt Sie Julia Zefferer. Und gemeinsam machen wir heute, wie immer, einen Blick aufs Wetter der nächsten Tage. Außerdem schauen wir auf die kommenden Veranstaltungen. Und heute speziell im Programm hören Sie ein Interview mit dem wunderbaren Team des Theaterland Steiermark. Aber bevor wir jetzt loslegen, hören wir jetzt nur ein bisschen Musik, nämlich das Lied »Stark wie ein Fösen« von Stefanie Werger.
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0: Wie angekündigt, machen wir jetzt einen Blick aufs Wetter. Wie schaut's heute aus? Also, der Montag beginnt in den meisten Landesteilen bewölkt. In manchen Niederungen liegt zudem Nebel. Diese lösen sich im Lauf des Vormittags größtenteils auf und machen zumindest zeitweise der Sonne etwas Platz. Mehr Wolken gibt es im lebhaften Nordwestwind generell in der nördlichen Obersteiermark, wo es bereits jetzt einzelne Regenschauer geben kann. Auch tagsüber sind dort weiter Schauer einzuplanen, während es in den südlichen Landesteilen freundlicher bleibt und nur zu einzelnen kurzen und auch unergiebigen Regenschauern kommen kann. Nach den Frühwerten zwischen 11 und 19 Grad kämen die Höchsttemperaturen zwischen 24 Grad im Norden und 30 Grad im Süden. Ein Blick auf morgen. Mit zunehmendem Hochdruckeinfluss stellt sich am Dienstag in der Steiermark deutlich ruhigeres Wetter ein. Zwar entstehen im Tagesverlauf noch einige Quellwolken, vor allem über den Bergen. Die Schauerbereitschaft ist hier aber gering und so geht der Dienstag im ganzen Land trocken zu Ende. Der Wind flaut ebenfalls ab und weht überall nur noch schwach aus südlichen Richtungen. Die Frühtemperatur bewegt sich zwischen 12 und 17 Grad. Am Nachmittag werden dann 25 bis 31 Grad erreicht. Und die Mitte der Woche? Der Mittwoch verläuft in weiten Teilen der Steiermark sonnig und freundlich. Nur im äußersten Westen sorgt eine schwach wetterwirksame Störung für mehr Wolken. Vor allem im oberen Ennstal und im Ausseerland können sich durchaus am Nachmittag einzelne gewittrige Regenschauer entwickeln. Der Wind wird schwach bis mäßig, im Osten vorübergehend auf, lebhaft und aus südlichen Richtungen. Die Temperatur reicht in der Früh am Mittwoch von 12 bis 17 Grad und steigt tagsüber bis auf 32 Grad. Ja, und was haben wir jetzt? Also, vergangenen Mittwoch habe ich nämlich ein Interview mit dem Team vom Theaterland Steiermark führen dürfen. Das Theaterland hat auch dieses Jahr wieder unter neuer Leitung die Theatertage in Weißenbach organisiert. Und ja, gibt dem Interview jetzt einen kleinen Einblick hinter die Kulissen. Außerdem habe ich spontan das Theater Scaramouche interviewen können. Die sind auch bei den Theatertage dabei mit mehreren Stücken. Und ja, denen habe ich auch ein paar Fragen stellen dürfen und jetzt wünsche ich euch ganz viel Spaß beim Reinhören.
1: Ich bin der Krassiker Tom und ich kümmere mich um die technischen Belangen.
2: Mein Name ist Marie Treuer und ich bin die Produktionsleitung und kümmere mich auch um die Öffentlichkeitsarbeit.
3: Mein Name ist Verena Kiegel und ich bin neue künstlerische Leitung.
4: Ich heiße Gero Tögl und bin der kaufmännische Leiter von Theaterland.
5: Jetzt habe ich gleich meine erste Frage. Wir sind jetzt circa bei der Mitte von den Theatertagen hier in Weißenbach. Und wie war die erste Aufführung zur Rettung der Blasmusik?
4: Das Gefühl war natürlich ein bisschen angespannt, weil wir eben nicht genau gewusst haben, wie viele Leute denn wirklich kommen. Wir haben im Vorfeld die Kommunikation einfach anders gemacht als unsere Vorgänger, haben viel stärker aufs Internet gesetzt, auf Social Media und haben einfach nicht gewusst, wie es aussehen wird, wie es angenommen wird und sind eigentlich positiv überrascht worden. Also es war dann doch voll. Vor allem am nächsten Tag hat sich es anscheinend herumgesprochen, dass es, auch wenn jetzt ein Wechsel stattgefunden hat, ein neues Team angetreten ist, es eigentlich sehr, sehr gut angenommen worden ist und dann, glaube ich, über Mundpropaganda viele Leute dann recht spontan begonnen haben zu reservieren. Wir merken auch, dass jetzt über die letzten Tage die gerade die Online-Reservierungen und Online-Käufe auch sehr gestiegen sind, ja. Das heißt, wahrscheinlich haben wir auch ein bisschen ein neueres Publikum erreicht dadurch. Das Stück war natürlich wunderbar gesetzt, das ist eine Eröffnungspremiere, weil wir einfach in einer sehr zeitgemäßen Form ein Thema aufgegriffen haben, nämlich das Vereinssterben am Land oder Bum Bum Bises, dieses Thema aufgegriffen haben und wie man damit umgehen kann und wie man sozusagen ein bisschen zwischen Nostalgie und Zukunft in den ländlichen Gemeinden doch sehr verwurzelten Kulturgut wie der Blasmusik wie da die Situation momentan ist, wo es sich hinbewegen könnte, ohne dass man jetzt verzweifelt an der Situation. Also, es war doch ein sehr humoriger Abend, auch dass das Vereinswesen ein bisschen auf die Schippe genommen hat, aber das hat ihm, glaube ich, das tut ihm ganz gut.
5: Wenn ich da dich auch noch mal fragen darf, aus künstlerischer Leitung, wie war das für dich so?
3: Ich war in erster Linie neugierig. Also ich habe die Produktion bewusst gewählt und habe darauf vertraut, dass es funktioniert. Wie der Gero gesagt hat, also diese Themen, die da halt Themen sind. Und was ich in der Produktion sehr mag, ist, dass es halt auch diese Liebe zeigt, die Liebe zum Vereinswesen, die Liebe zur Musik. Und das war dann letztendlich, glaube ich, das, was dann auch so geblieben ist, dieses Gefühl der Wehmut, ein bisschen so, ja, wie ist das, wenn das alles stirbt, und gleichzeitig aber auch der Humor. Und ich war neugierig, wie die Leute darauf reagieren, und habe mich dann gefreut, wie die Reaktionen waren. Also Neugier war mein Hauptgefühl.
5: Jetzt komme ich da gleich zu dir, zur Technik. Welche Herausforderung bringt das? So, wirklich die Premiere, die Uraufführung, ist man da ein bisschen nervös?
1: Ich war auf jeden Fall ein bisschen nervös, aber es ist das erste Mal hier so reingebaut habe, das Theater sozusagen. Die Produktion habe ich zum Glück vorher schon gekannt, und da war, das hat auf jeden Fall ein bisschen geholfen, da die Nervosität zu senken, dass genau das das Anfangsstück war. Genau.
5: Okay. Und wie war die Premiere für dich?
2: Für mich war, also das Stück war für mich persönlich sehr schön, und ich hatte eine gute Zeit dabei, und es war für mich vor allem aber einfach der Abend sehr schön, weil man einfach gemerkt hat, die Leute freuen sich auf die Theatertage, die Leute kennen die Theatertage, auch wenn jetzt alles etwas anders ist, und ich hatte einfach auch das Gefühl, dass wir sehr willkommen empfangen worden sind, und das war für mich an dem Abend auf jeden Fall ein voller Erfolg in dem Sinne.
5: Eben, du hast jetzt gesagt, willkommen empfangen worden. Wie ist eigentlich dazu gekommen, dass in Weißenbruch jetzt wirklich speziell die Theatertage sind?
3: Nein, die Theatertage Weißenbruch sind ja entstanden unter der Leitung unserer Vorgänger, schon vor 24 Jahren, glaube ich, 25 Jahren.
4: Ist 25 Jahre alt, aber die Theatertage Weißenbruch sind etwas jünger, genau weiß ich jetzt es nicht. Ich glaube so um die 20 Jahre, 18 Jahre. Und das war eigentlich eines der Lieblingsprojekte unserer Vorgänger. Auch Theaterland Steiermark hatte immer den Auftrag und immer die Perspektive, einfach qualitatives Theater in die Regionen zu bringen und in die Gemeinden. Wir sind jetzt in Graz angesiedelt als Firma und als Arbeits-, als Homebase sozusagen, aber wir arbeiten momentan ausschließlich außerhalb von Graz. Und dadurch ist dieses Festival über viele, viele Jahre auch gegen Widerstände gewachsen, ursprünglich einmal in einem Zirkuszelt auf einer der Wiesen da hinten. Und dann nach und nach hat sich das sehr mit dem Dorf hier verbunden, würde ich sagen, mit der Gemeinde. Es gibt hier so einen inoffiziellen Initiative, das ist die Dorfgemeinschaft, das ist im Grunde eine Gruppe von Einheimischen, spezifisch hier in Weißenbach, das ja zur Gemeinde Haus gehört, die sich einfach um das Gemeinschaftsleben kümmern und die bei Festen mitorganisieren und so weiter. Und die sind auch erst nach und nach sozusagen überzeugt worden, hier anzudocken, und stellen jetzt mittlerweile so eine total unverzichtbare Kerngruppe in der Gemeinde für uns dar, die einfach viel Arbeit uns abnehmen im Vorfeld, sehr dahinter sind, alle am Laufenden zu halten, dass es hier stattfindet, wann es stattfindet, und einfach für so ein Grundinteresse, finde ich, sorgen daran, dass diese Theatertage lebendig bleiben. Ja. Und die tragen es einfach schon über viele, viele Jahre hinweg, und dass wir da auch mit denen weiterarbeiten können, wie unsere Vorgänger, ist einfach unbezahlbar.
5: Ja. Und ja, vielleicht magst du gerne sagen, ist das in die anderen Gemeinden auch so, weil ihr seid ja doch nicht nur in Weißenbruch.
4: Nein, weil wir auch ganz bewusst neue Standorte eröffnet haben sozusagen. Im April waren wir in Steinach, also am anderen Ende des Ennstals, und da war noch überhaupt nie ein Theaterlandfestival. Also da sind wir auch ganz bewusst an einen Ort gegangen, wo einfach vorher nicht viel passiert ist in der Richtung. Und wir alle wissen, Steinach ist seit der Leitspitaldebatte eine sehr geplagte Gemeinde, auch über viele Jahre davor schon, weil da einfach viele traditionelle Strukturen nicht mehr so funktionieren, wie sie funktioniert haben oder sollten. Und andererseits ist es dort halt ein Knotenpunkt für den gesamten Schülerverkehr im Ennstal. Und darum haben wir dort auch einen sehr starken Jugendschwerpunkt gesetzt, einfach um Leute im Schulalter anzusprechen. Und da gibt es natürlich auch über Initiativen wie das CCW ganz ein gewisses Kulturstammpublikum, aber auch da haben wir gemerkt, dass die gar nicht so einfach zu erreichen sind, weil man einfach neu ist. Ja. Das braucht, glaube ich, jedes unserer Festivals einfach genug Zeit, sich da auch zu verankern.
3: Ich glaube, das ist ein bisschen das ist unser Reiz so ja. Von der Stadt heraus, so ja. die Stücke, wo wir denken, dass die vielleicht jetzt nicht in erster Linie sich an ein ländliches Publikum richten würden, jetzt so aus der Perspektive der Kunstschaffenden, aber dass vielleicht gerade das das Spannende ist, da Formen zu finden, die halt in der Stadt schon, kann man sagen, vielleicht hip sind und allgegenwärtig sind, zu schauen, ja, wo dockt es da am Land an. Und ich glaube, das war auch ursprünglich der Ehrgeiz von unserem Vorgänger, von Peter Fasshuber, warum er sich für Weißenbach entschieden hat, weil es schon sehr speziell ist, ein Theaterfestival zu etablieren an einem 500-Seelendorf. Also so, nämlich, und dann nämlich Schladming daneben, ja, als Tourismusstadt, und dann sich nicht dafür zu entscheiden, dass wir dorthin gehen, wo jetzt eh schon viel passiert, sondern wirklich in ein, kann man sagen, aus damaliger Sicht, halt in ein Kaff. Aber das halt ernst zu nehmen und zu sagen, so, ja, dort, wo man nie Zugang hat zu solchen Theaterformen, ist dort ernst zu nehmen. Und ich glaube, diesen Gedanken tragen wir weiter und in Weißenbach, in Steinach und in Steins.
5: Gibt es sonst irgendeine Herausforderung, die erst jetzt so aufgekommen sind während der Theatertage?
2: Ja, also wie der Gero vorher schon gesagt hat, ist es einfach so, dass wir uns für eine Strategie, was die Öffentlichkeitsarbeit betrifft, entschieden haben, die einfach sehr viel auf online setzt. Und wir merken einfach gerade, dass wir unsere Öffentlichkeitsarbeit einfach ein bisschen shiften müssen, um einfach die Leute auch wirklich hier im Ort zu erreichen und auch an anderen Orten. Und das ist das, was wir auch gerade versuchen. Also wir versuchen auch wirklich einfach mit den Leuten ins Gespräch zu kommen, die Leute kennenzulernen und rauszufinden, wie wir sie erreichen können. Und da einen guten Weg für uns zu finden.
3: Ja, und das ist auch dem geschuldet, dass also gerade in Weißenbach schon eins unserer Ziele ist, auch ausgesprochene Ziele ist, das Publikum neu zu mischen. Also das Publikum ist mitgewachsen mit den Veranstaltern, die jetzt halt auch in die Pension gegangen sind, und dementsprechend ist das Alter natürlich auch mitgewachsen, und wir wünschen uns halt natürlich die nächsten Generationen und somit natürlich auch einen anderen Weg der Kommunikation, weil jede Generation anders kommuniziert, und wir sehen es jetzt ganz deutlich, was ich sehr spannend finde, ist, dass halt das Stammpublikum wartet auf Drucksorten, die mittlere Generation, so 40, 50, kommuniziert über Facebook, und die nächste Generation über Instagram. Und momentan haben wir die Herausforderung, alle Kanäle bespielen zu müssen, um das Publikum zu erreichen, das wir hier in Weißenbach haben wollen, nämlich das alte Publikum und das neue Publikum. Und das ist jetzt gerade die Herausforderung, darüber nachzudenken, wie wir das in den nächsten Jahren erhalten wollen.
5: Jetzt speziell an dich eine Frage. Herausforderung, haben wir schon geredet jetzt beim Ton, aber was passiert, wenn jetzt der Ton ausfällt?
1: Dann findet man die Steckerleisten, in der das Bier hineingeschüttet worden ist, und schaltet die Sicherung wieder ein, im besten Fall.
5: Generell Theater. Wieso ist Theater gerade jetzt für uns alle, für die ganze Gesellschaft so wichtig?
4: Theater ist ein Versammlungsort mit langer Tradition. Und Theater hat gerade als Ort, wo man sich trifft, wo man zusammenkommt, miteinander spricht und gemeinsam Kultur genießen und konsumieren kann, wirklich essentielle Funktion in der Gesellschaft, gerade nach so Erlebnissen wie der Pandemie. Gleichzeitig ist Theater auch auf einem Rückzugsgefecht seit gut 100 Jahren. Durch alle anderen Medien, also zuerst Kino, Radio, Fernsehen, jetzt das Internet, Online-Streaming. Also es gibt 100.000 Gründe, warum man daheim bleiben sollte oder einfach nicht raus muss. Und dieser reine Unterhaltungsaspekt, der kann wahrscheinlich durch andere Medien sehr viel einfacher erfüllt werden. Gleichzeitig gibt es wenig Ereignisse, wo man einfach gemeinsam gleichzeitig sich mit einem Thema auseinandersetzen kann, dafür auch noch was Unterhaltsames geboten bekommt, was vielleicht nicht nur reine Unterhaltung ist, sondern eben auch einen Diskurs über unsere Gesellschaft führt, wo einem nicht einer Antworten von oben herab präsentiert, sondern wo es eigentlich darum geht, dass man das gemeinsam irgendwie wahrnimmt und danach oder davor auch noch eine Gelegenheit hat, darüber zu sprechen. Das war ja tatsächlich auch für unseren inoffiziellen Seismografen hier im Ort, also einer der auch für Bitte spiel mich engagierten Schauspieler, war eigentlich so eine Initialzündung, dass wir uns mit dieser Gemeinschaftsidee von Theater sehr beschäftigt haben, nämlich, ich weiß nicht, wie war das genaue Zitat?
3: Er hat gesagt, er kommt so gerne ins Theater, weil er danach über die Dinge reden kann, die er halt erlebt hat.
4: Und sonst hat man ja niemanden, mit dem man drüber reden kann. Ja. Ja. Und das ist schon was Essentielles, was jetzt andere Formen nicht bieten. Ja. Und das ist natürlich immer im Theater das Live-Erlebnis. Also das entsteht vor einer Gruppe, mit einer Gruppe von Zuschauern und Schauspielern, Performern auf der Bühne. Es ist jeder Abend anders, es hat jeder Abend seine andere Energie, jeder Abend eine andere Stimmung. Es ist immer live, es kann immer etwas schief gehen. Es gibt selten Sachen, die wirklich ein Fehler sind, ja, sondern es sind einfach, es ist ein Prozess, den man hier gemeinsam erlebt und der dann doch wieder sehr einzigartig ist, glaube ich, in unserer heutigen Welt.
3: Naja, es war jetzt eine sehr spannende Frage. Und ich habe jetzt gerade wirklich darüber nachgedacht, was ist so mein persönlicher Kick irgendwie so, ja, warum soll man jetzt noch Theater machen? Ich glaube, jetzt auch durch die Erfahrungen jetzt bisher im Festival, glaube ich, dass es einen Aspekt da gibt, der mich interessiert, nämlich Theater kann man nicht so schnell wegklicken. Und man wird ein bisschen forciert eigentlich so, sich mit Dingen auseinanderzusetzen, auch wenn das vielleicht im ersten Moment auch unbequem ist, weil wenn man mal drinnen sitzt, dann sitzt man drinnen und dann eben, dann ist es nicht so wie vom Fernseher, gefällt mir nicht, klicke weg oder keine Ahnung, berührt mich nicht oder berührt mich zu sehr und klicke weg, sondern du wirst wohl oder übel involviert in eine Richtung. Also entweder, dass eine Reibung entsteht und eine Empörung vielleicht sogar entsteht oder eben eine große Berührung entsteht oder man sich selber einen Spiegel auf einmal ausgesetzt sieht. Und das ist das, was mich eigentlich am meisten interessiert, dieser Live-Moment, den man sich nicht entziehen kann und der halt was auch macht mit dem Publikum. Und natürlich in der Programmierung ist man sich dessen bewusst, glaube ich, so, dass also, ja, was ist das, was man den Leuten da zumutet, aber gleichzeitig weiß man es nicht und gleichzeitig gibt es auch da immer wieder Überraschungen und das sind für mich so die schönsten Momente, wenn dann ein Stück gezeigt wird und dann die Reaktionen komplett anders sind, als man vielleicht erwartet hat oder sich dann halt auch teilt das Publikum und dann ist eben, dass es zu diesen Gesprächen, zu diesen Diskussionen kommt und dann die eine Seite, die vielleicht während der Vorstellung das und das empfunden hat, dann im Gespräch die Seiten wechselt, im besten Fall. Das finde ich wahnsinnig spannend. Und das finde ich vielleicht auch das Spannendste an Theaterfestivals am Land, weil da natürlich die Meinungen tatsächlich sehr auseinandergehen. Und dann politische Haltungen, soziale Erlebnisse, Befindlichkeiten sich halt mischen im Erlebnis des Theaters und halt auch im Gespräch danach.
5: Wer sind die Leute auf der Bühne?
1: Also ich habe das Gefühl, wir sind alle sehr sichtbar auf jeden Fall. Der Gero steht immer am Eintritt und ist immer der Erste, der die Leute so direkt begrüßen kann. Die Marie mischt sich immer unter das Publikum und tratscht mit den Leuten. Die Verena macht immer eine Ansage noch und erklärt die Stücke und was noch in den darauffolgenden Tagen passieren wird. Und ich probiere, die Leute dabei zu unterstützen, gesehen zu werden.
2: Also die Verena und der Gero, oder die Verena hat ja dieses Jahr doch auch sehr durchmischt programmiert. Da sind verschiedene Gruppen da. Wir haben dieses Mal relativ viele Leute aus der Schweiz dabei. Also jetzt gerade ist es so, dass Theater Scaramouche da ist. Die waren gestern bei uns mit Liebe üben, heute eben mit Urknall und morgen auch nochmal mit Rosa. Dann hatten wir auch am Montag bei Zur Rettung der Blasmusik war auch eigentlich Bum Bum Pieces eine Grazer Gruppe, aber eben auch mit Schweizer KünstlerInnen dabei oder einem Schweizer Künstler. Dann haben wir morgen auch Besuch aus Wies, aus der Steiermark. Dann haben wir wieder Besuch aus Graz. Da kommt dann eh auch der, das alte Team quasi auch nochmal hierher. Also Peter Fasshuber aus Oberzeiring, das Theo, ist dann auch nochmal hier mit einer Produktion. Und am Wochenende haben wir auch wieder aus der Schweiz und aus Kärnten.
4: Wir laden ein, wir programmieren und wir machen natürlich viel drumherum und sind Gastgeber hier.
5: Und hat man auch hinter die Kulissen Lampenfieber?
3: Ich sage immer, also beim Theater ohne Lampenfieber, dann geht es um nichts. Also ich glaube, wir haben alle Lampenfieber gehabt so vor der Eröffnung. Gerard hat es eh schon erwähnt, ne? Also die Frage, wer kommt, kommen genug, funktioniert alles, sind alle gut untergebracht, fühlen sich alle wohl. Das sind natürlich riesengroße Fragen, weil so viele Komponenten zusammenkommen. Ne? Es sind die UnterkunftsgeberInnen, die für uns wichtig sind. Das ist die Dorfgemeinschaft, die für uns wichtig ist. Es ist die Gemeinde, die für uns wichtig ist. Es sind die KünstlerInnen, die für uns wichtig sind. Und es sind natürlich auch unser Team, wo das ja auch immer eine Herausforderung ist. Wie funktioniert dieses ja schon noch sehr junge und neue Team miteinander bei so einem großen Festival? Und wenn es da keine Aufregung gibt, ja, dann können wir eh schon zusammenpacken, weil warum geht es dann sonst?
5: Auf die Frage drauf, wie geht sie dann mit dem um? Unterstützt sie sich einfach gegenseitig oder wie ist es dann, wie kann man sich das vorstellen?
2: Ich glaube, was auf jeden Fall sehr schön ist und was ich sehr schätze, ist auf jeden Fall so dieser Zusammenhalt im Team. Ich habe schon das Gefühl, dass wir uns alle gegenseitig unterstützen und versuchen, ja, sei das jetzt irgendwie der Tom, der jetzt braucht, dass die Verena ihn unterstützt, da mal kurz über die Bühne drüber zu wischen, obwohl sie eigentlich die künstlerische Leitung ist. Oder ich jemanden brauche, der mir dabei hilft, die Platten am Abend zum Essen noch vorzubereiten, weil ich nicht zusammenkomme. Oder ich wieder jemanden irgendwo nicht erreiche. Also ich habe schon das Gefühl, dass wir einfach als Team uns gegenseitig unterstützen und das nimmt einem auch einfach Aufregung, aber mehr im Sinne von einer Aufregung, dass man Angst hat, dass alles nach hinten losgeht und nicht funktioniert. Also es ist einfach wirklich dieser Zusammenhalt von, glaube ich, vier sehr unterschiedlichen Menschen, die sich aber gerne gegenseitig ergänzen und unterstützen wollen.
5: Was ist heuer für euch so das Stückchen, was euch gerade am meisten bewegt oder mitnimmt?
4: Also ich werde jetzt alle verärgern und sagen, dass Liebe üben ein wunderbar berührendes Stück war, das eben im Rahmen unseres Schwerpunktes von Theater Scaramouche einfach einen wunderbar gefühlvollen Abend über eben das Thema Liebe und dass das eigentlich von Kindheit an bis ins hohe Erwachsenenalter niemals leichter wird, niemals weniger zauberhaft wird vielleicht auch, ja, bei allen Abgründen und Hochgefühlen, die wir damit verbinden. Und das in eine wirklich sehr einfache, sehr konzentrierte, aber hochprofessionelle Theaterarbeit bringt, die sehr tänzerisch aufgebaut ist. Einer der Darsteller ist ja auch vornehmlich Tänzer, also mit choreografischen Elementen arbeitet, ohne je ins reine Tanztheater zu kippen, Elemente des Jugendtheaters aufnimmt, ohne je einfach nur Theater für junges Publikum zu sein und gleichzeitig auch für alle dazwischen wunderbar interessant ist zum Zusehen, Zuhören und man fühlt einfach sehr mit den Darstellern und mit sich selber, mit seinen eigenen Erfahrungen mit über den gesamten Abend und es berührt einen einfach. Und das war wirklich, das hat man auch im Publikum gespürt. Ja. Also es hat keine Schwere, aber es hat eine Tiefgründigkeit. Und das ist bei so einem Thema, glaube ich, essentiell.
3: Also Liebe üben, das ist natürlich eins der Highlights. Ich habe das Stück schon 5-mal gesehen und habe es gestern das 6. Mal gesehen und war wieder berührt. Und das hat mich sehr gefreut. Mein persönlich, also ich kann nicht sagen, dass es das Lieblingsstück ist, weil ich habe tatsächlich kein Lieblingsstück, aber das Stück, wo ich am meisten gespannt bin, das wird erst laufen, das ist Grow Out, nämlich aus dieser Neugier heraus, was das auslöst beim Publikum und das wird sicher unterschiedliche Dinge auslösen, weil es da halt auch um dieses Thema geht, ja, wann ist ein Mann ein Mann und wie hat ein Mann Mann zu sein und das von männlichen Performern untersucht wird und das erstaunlicherweise fast ohne Sprache auskommt, dieses Stück. Also nur über Bilder, nur über Auseinandersetzung mit Material, mit körperlichen Zugängen, was ich sehr schön finde, weil ja so dieses Thema, die Männer, die, also wie drücken die sich aus, ja, und die reden ja nicht, die tun ja, das sind ja Macher. Und das sieht man auf der Bühne, die machen halt und machen und machen und machen und bei dem Machen, Machen, Machen passiert halt viel mit ihnen. Also das ist das Stück, was mich, worauf ich am meisten neugierig bin, wie das aufgenommen wird, weil eben diese Fragen ja eh immanent relevant sind, aber am Land natürlich vielleicht noch einmal eine größere Dringlichkeit oder eine größere Bedeutung haben möglicherweise oder ein größeres Konfliktpotenzial, was Männlichkeit bedeutet. Bin ich sehr gespannt drauf.
2: Also ich glaube, wir haben jetzt schon einiges gesehen die letzten Tage und es kommt jetzt, glaube ich, noch mehr auf uns zu. Und ich bin sehr gespannt. Ich persönlich hatte auch sehr, sehr viel Spaß bei Bitte spiel mich, weil bei Bitte spiel mich ja, also ein Theatergame, ein Format, was eben die Gruppe, das Planetenparty-Prinzip auch immer wieder hat. Und es gab ja extra eine Entwicklung jetzt für Weißenbach, was eben stattgefunden hat, gemeinsam mit 3 Personen, die dann eben gespielt werden konnten aus der Region. Und es war schön zu sehen, wie die Leute kennen und Freunde und Bekannte dann eben ihre Bekannten und Freundinnen quasi auf der Bühne gespielt haben und den Abend beeinflussen konnten. Und dabei, glaube ich, auch sehr viel Spaß hatten. Und das war auf jeden Fall sehr schön. Ansonsten bin ich sehr gespannt auf die Woche. Ich bin auch sehr gespannt auf Rosa morgen von Theater Scaramouche, weil es für mich auch sehr interessant ist zu sehen, wie schafft man das für ein junges Publikum oder für alle ab 5 Jahren, eine so ja historische, wichtige Persönlichkeit und der ihr Schaffen auf die Bühne zu bringen für so ein junges Publikum.
1: Für mich ist es gefühlt noch so mitten in der Festivalsaison. Ich traue mir noch gar nicht irgendwie was wirklich sagen, was dann am tollsten sein wird oder war. Ja, und ich würde mir irgendwie vielleicht so von vergangenen Festival von in Steinach irreparabel, was im CCW war, das hat mich einfach auch persönlich so berührt. Das ist also eine tolle Geschichte über eine Freundschaft, die dann, aber muss man sich vielleicht auch selber anschauen und selbst überzeugen. Also das war für mich ganz toll einfach.
6: Ich bin die Nora und ich arbeite seit nächstes Jahr haben wir Jubiläum beim Theater Scaramouche, 30 Jahre. Genau. Und ja, jetzt sind wir hier an diesen Theatertagen und wir dürfen 3 Stücke von uns zeigen. Das freut mich mega, weil ich bin auch halbe Österreicherin. Deswegen ist es für mich auch sehr speziell, hier zu sein.
7: Ich bin Colombo und zusammen mit Nora mache ich die künstlerische Leitung des Theaters Scaramouche. Und ja, wir haben jetzt schon 45 Stücke zusammen erarbeitet. Und uns freut es ganz besonders, jetzt hier zu sein, so am Land, weil wir eigentlich gerne so total gemischtes Publikum haben. Und das kriegt man hier. Und das war auch heute eine sehr spannende Vorstellung, weil wir machen Theater für junges Publikum und bei Urknall geht es um, was machen wir hier, wir Menschen auf der Welt. Und ja, die Kinder waren jetzt bei der Vorstellung total bei uns. Und die Erwachsenen waren zwischendurch ein bisschen perplex und haben dann gesehen, ah, die Kinder verstehen es. Ich schaue noch mal hin, vielleicht erzählt mir das auch was. Und ja, es war eine spannende Vorstellung.
5: Okay, danke. Also das ist eigentlich ja, insbesondere vielleicht an die Theatertage da, speziell in Weißenbach. Jetzt, du hast es auch vorher erwähnt, dass du zur Hälfte Österreicherin bist. Ja. Was macht es nur so spannend? Was willst du den Hörerinnen und Hörern mitgeben? Wieso sollten sie da herkommen?
6: Weil, also, dass halt auch ein intimes Zusammenkommen ist in einer Garage an einem kleinen Ort, wo man sich halt treffen kann und auch nach der Vorstellung noch was zusammen trinken und ins Gespräch zu kommen, um sich bereichern zu lassen, was erleben, was man vielleicht nicht kennt. Und halt nutzen, wenn das mal bespielt wird, diese Garage, und kein Traktor drin steht. Also ist halt voll, was soll ich sagen? Also steht überhaupt ein Traktor hier drin? Ich weiß gar nicht.
7: Ja, also die Mischung, ja, solche, so.
8: Ja.
7: Ja, also das macht einfach hier Spaß. Also es ist jung und alt ist da, und es sind freiwillige Helferinnen aus Berlin, die hier bei der Bergrettung arbeiten oder unterstützen, und die sind auch ins Theater gekommen, und es, ja, Touristinnen, und sogar eine Schweizerin war da. Man hat den Schweizerdeutsch geredet im Publikum. Ja. So, also das, man begegnet sich so, und das macht einfach am meisten Spaß. Auch wenn dann die Lacher so aus unterschiedlichen Ecken kommen und dann mal ein Kind lacht und die Großen schauen nach, was hat das gesehen, was ich nicht gesehen habe. Ja, das macht mir Spaß und ich hoffe dem Publikum auch.
0: Ja, danke schön. Und vielleicht, wenn wir da jetzt eben zu viert wieder sind, wie es begonnen hat, eine abschließende Frage. Was wünscht ihr euch für die nächsten Theatertage?
4: Weißenbach. Nächstes Jahr. Dadurch, dass wir so mittendrin sind, haben wir auch sozusagen jetzt noch nicht so eine abschließende Betrachtung von dem Ganzen. Natürlich wünscht man sich immer mehr Publikum. Ja, also ich bin jetzt gar nicht unzufrieden mit der reinen Menge von Leuten, die hier sind, aber wie gesagt, wir haben so das latente Gefühl, dass wir ein paar Stammgäste aus den Vorjahren nicht erreicht haben. Das möchten wir schon gerne korrigieren. Gleichzeitig hätten wir gern mehr Leute aus den Altersschichten darunter, vor allem in der Mitte. Ja, also eigentlich die Leute so zwischen 30 und 50, die jetzt voll im Berufsleben stehen und vielleicht jetzt Anfang Juli in der ersten Ferienzeit nicht sofort nach Kroatien verschwinden, sondern auch einmal vielleicht ein paar Tage hier Theater genießen. Und natürlich wünschen wir uns, dass wir alles ein bisschen weiterentwickeln können.
3: Ich würde mir wünschen, dass, wenn nächstes Jahr dann, wie auch immer, angekündigt wird, Theatertage Weißenbach, dass es Leute gibt, die sich emotional an die Theatertage 2026 erinnern, in irgendeiner Art und Weise, dass es irgendeine Emotion auslöst, so eine Erinnerung, so, da habe ich was empfunden, da habe ich über was nachgedacht, also, und dass das Motivation ist, wiederzukommen, also so dieses Anschließen an das, so, ich habe da was erlebt, ich habe da was empfunden und das vielleicht auch gern weitererzähle, würde mich persönlich, also es wäre für mich persönlich das schönste Kompliment, vielleicht sogar noch mehr, als wie, es sind die Theatertage und es ist eine kulturelle Veranstaltung und da gehe ich hin, weil das macht man so, man schaut sich Theater an. Ich würde es wahnsinnig schön finden, wenn die Motivation ist, so, ich habe im Theater mal was erlebt, was mich berührt hat, und ich möchte es wieder erleben in dieser Art und Weise. Das wäre mein Wunsch.
7: Ja, also ich wünsche den Theatertagen und dem Theaterland, dass es eine Tradition wird, die alle gerne pflegen, und wir hoffentlich wieder vorbeischauen dürfen.

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2: Ja, hallo und herzlich willkommen nochmal bei Radio Frequenz. Julia Zefferer begrüßt Sie am Mikrofon. Und wie immer informieren wir Sie in unserem Veranstaltungskalender über diverse Services und Termine in der Region. Heute ist Dienstag, der 27. Juli 2026 und wir stehen im Sternzeichen Löwe.
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2: So, wir machen einen Blick auf die Straßen und genauer gesagt auf die L711 Schladming-Ramsauer Straße. In Höhe Schladming ist in beiden Richtungen die Fahrbahn auf einen Fahrstreifen verengt. Es ist aufgrund von einer Baustelle bis 30.07. von Montag bis Freitag zwischen 7 und 19 Uhr. L724, die Planeistraße. Zwischen Schladming und Planei sind in beiden Richtungen auch die Fahrbahn auf einen Fahrstreifen verengt. Es ist auch wegen einer Baustelle und es ist nur bis Ende Oktober. L727, die Bahnhofstraße zwischen Kröming und Moosheim, die ist wieder geöffnet, nachdem es gesperrt gewesen ist. L702, Badersee-Ischler-Straße, zwischen Alterseer-Straße und Kreisverkehr war da auch die Straße gesperrt und da haben sie jetzt wieder freie Fahrt. Genau. Und, was ist nur wichtig, in Rottenmann, die Bahnhofstraße zwischen Bahnhofsgasse und Boder in beiden Richtungen ist da gesperrt. Das ist nur bis 3. August, genau, von 31.07. bis 3. August.

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1: Ja, was gibt's an Veranstaltungen heute Montag, dem 27. Juli? In Grundlsee, da gibt's Hugo, ein Leben zu Fuß. Es ist ein Fußtheater von und mit Anne Klinge. Es ist inszenierte Körperbeherrschung auf allerhöchstem Niveau. Das war umjubelt in Peru, auf der Expo in Shanghai und jetzt auch in Grundlsee beim Gabionhaus Bräuhof 59 in Grundlsee um 19.30 Uhr fängt es heute an. Die Salzkammerspiele 2026, Katja Mann mit Erika Deutinger, ein Lebensbild der Frau des Schriftstellers Thomas Mann. Es ist eine Lesung der, eben von den Texten des Helmut Kohrer. Es ist im Kur- und Amtshaus in Altaussee um 20 Uhr. In Jonsbach, da gibt es das Familienabenteuer. Es ist eine leichte Wanderung für die ganze Familie. Beim Erlebniszentrum Weidendom, bei der Infohütte, ist da der Treffpunkt. Die genaue Adresse ist Krumau 62 in Admont. Starten tut es um 13 Uhr. Dann gibt es noch Jazz an einem Sommerabend im Strandcafé Buchen 197 in Altaussee um 19 Uhr. In Gröbing, da gibt es heute den Kulturmontag. The Covergirl and the GB Big Band lassen in My Romance die goldene Ära des Swinging Jazz und den Charme der 1930er und 1940er Jahre wieder auferstehen. Das ist in der Kulturhalle Wiesackstraße 470 in Gröbming um 20 Uhr. Dann, was gibt's nun? Machen wir einen kleinen Blick weiter. Am 30.07. erlebe einen einzigartigen Abend mit Matthias Jakisic und Toni Burger im Gasthof Veit. Zwei Geigen verbinden urbane Grooves mit alpinen Echos. Ein klangvolles Zusammentreffen von Salzburger Festspielen und Sprudelfreuden. Es ist ein unvergessliches und einmaliges Konzert zwischen Tradition und Moderne. Die Tickets gibt es beim Infobüro des Ausseerlandes oder online. Ja, und morgen startet schon das Open Air Kino in Gröbming. Es findet wieder im Gröbminger Kurpark statt, genauer gesagt beim Pavillon. Und die Filme starten jeweils um 21 Uhr. Eintritt gibt schon um 12 Euro und eine Reservierung unbedingt unter der Telefonnummer 0664 637 9005 per WhatsApp oder Sie können auch per E-Mail an kino@dierninger.com eine Reservierung schreiben. Ja, genauere Infos finden Sie auch unter kino-gröbming.at. Und sollte das Wetter schlecht werden, dann sind die Vorstellungen im Kino in Gröbming direkt. Vor Ort können Sie frisches Popcorn, kühle Getränke und auch ein Catering von den Kitchen Invaders genießen. Ja, und schauen wir mal, was da gespielt wird. Also, morgen Dienstag starten es mit Michael. Mittwoch, dem 29. Juli, der Teufel trägt Prada 2. Donnerstag, dem 30. Juli, ist dann Star Wars, The Mandalorian and Grogu. Am Sonntag, dem 2. August, ist dann Kleinkill, ein Schafskrimi. Am Montag, dem 3. August, Verflucht normal. Dienstag, dem 4. August, der Super Mario Galaxy Film. Am Mittwoch, dem 5. August, die nackte Kanone. Am Donnerstag, dem 6. August, ist dann Vaiana. Und Samstag, dem 8. August, Minions and Monsters. Und der letzte Film, den sie im Open-Air-Kino in Gröbming spielen werden, ist Mel Brooks' Spaceballs. Gehen wir weiter zu den Blutspendeterminen. Am Mittwoch, dem 29.07.2026, können Sie in Bad Mitterndorf im Dorfsaal Dauplitz Blut spenden von 16.30 Uhr bis 19 Uhr. Am Freitag, dem 31.07. in Aigen im Ennstal in der Butterer Seehalle von 14.30 Uhr bis 17 Uhr. Montag, dem 3. August in Admont im Volkshaus kann man von 12 bis 14 Uhr und von 15 bis 19 Uhr Blut spenden. Was da noch wichtig ist, schaut gut auf euch selber, macht einmal ein Blutbild und schaut euch die Werte an, damit ihr auch fit seid und für andere da sein könnt. Weiter geht's mit den Museen und Ausstellungen. Die Bücherei in Admont hat jeden Montag und Donnerstag von 16 Uhr bis 18 Uhr geöffnet, jetzt auch in die Ferien. Und jeden ersten Montag im Monat, der ist dann die Wochen drauf natürlich, haben sie von 16 Uhr bis 17 Uhr eine spannende Stunde für alle Kinder. Ja, und genau, dann die Salzwelten in Altersee. Da gibt es Führungen von 9 bis 16 Uhr jeden Tag. Und speziell gibt es jetzt auch Kinderführungen mit der Grubenente Sally. Das ist jeden Sonntag um 14.30 Uhr.

Dann schauen wir nur, wo man gerade spenden kann. Also wir sind jetzt bei den Spendenaufrufe. Gesammelt wird für Bedürftige in Liezen. Lebensmittel können im Pfarrhof Liezen in der Ausseerstraße, 10 abgegeben werden. Sowohl trockene Lebensmittel als auch zu kühlende. Diese können im Verteiler deponiert werden. In der Liezener Pfarrkirche können Hygieneprodukte für Babys und Mamas, so wie Windeln, Feuchttücher, Duschbäder, Stilleinlagen und so weiter, abgegeben werden. Die frühen Hilfen sorgen dafür, dass sie auch dort ankommen, wo sie gebraucht werden. In Admont werden Lebensmittelspenden sowie Kleider, Schuhe und Hausrat beim Flohmarkt am Montag und Donnerstag Nachmittag jeweils ab 14 Uhr angenommen und ausgegeben.

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Am Mittwoch beim Infopoint begrüßt sie dann Ernst Nussbaumer. Und ich freue mich schon, wenn wir uns das nächste Mal hören. Bis dann wünsche ich euch viel Freude mit unserem werbefreien Radioprogramm. Danke fürs Zuhören, Ihre Julia Zefferer.

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3: Herzlich willkommen hier bei Radio Frequenz beim Infopoint. Es ist Montag, der 27.07.2026. Am Mikrofon begrüßt Sie Julia Zefferer. Und gemeinsam machen wir heute, wie immer, einen Blick aufs Wetter der nächsten Tage. Außerdem schauen wir auf die kommenden Veranstaltungen. Und heute speziell im Programm hören Sie ein Interview mit dem wunderbaren Team des Theaterland Steiermark. Aber bevor wir jetzt loslegen, hören wir jetzt nur ein bisschen Musik, nämlich das Lied »Stark wie ein Fösen« von Stefanie Werger.

0: Wie angekündigt, machen wir jetzt einen Blick aufs Wetter. Wie schaut's heute aus? Also, der Montag beginnt in den meisten Landesteilen bewölkt. In manchen Niederungen liegt zudem Nebel. Diese lösen sich im Lauf des Vormittags größtenteils auf und machen zumindest zeitweise der Sonne etwas Platz. Mehr Wolken gibt es im lebhaften Nordwestwind generell in der nördlichen Obersteiermark, wo es bereits jetzt einzelne Regenschauer geben kann. Auch tagsüber sind dort weiter Schauer einzuplanen, während es in den südlichen Landesteilen freundlicher bleibt und nur zu einzelnen kurzen und auch unergiebigen Regenschauern kommen kann. Nach den Frühwerten zwischen 11 und 19 Grad kämen die Höchsttemperaturen zwischen 24 Grad im Norden und 30 Grad im Süden. Ein Blick auf morgen. Mit zunehmendem Hochdruckeinfluss stellt sich am Dienstag in der Steiermark deutlich ruhigeres Wetter ein. Zwar entstehen im Tagesverlauf noch einige Quellwolken, vor allem über den Bergen. Die Schauerbereitschaft ist hier aber gering und so geht der Dienstag im ganzen Land trocken zu Ende. Der Wind flaut ebenfalls ab und weht überall nur noch schwach aus südlichen Richtungen. Die Frühtemperatur bewegt sich zwischen 12 und 17 Grad. Am Nachmittag werden dann 25 bis 31 Grad erreicht. Und die Mitte der Woche? Der Mittwoch verläuft in weiten Teilen der Steiermark sonnig und freundlich. Nur im äußersten Westen sorgt eine schwach wetterwirksame Störung für mehr Wolken. Vor allem im oberen Ennstal und im Ausseerland können sich durchaus am Nachmittag einzelne gewittrige Regenschauer entwickeln. Der Wind weht schwach bis mäßig, im Osten vorübergehend auf, lebhaft und aus südlichen Richtungen. Die Temperatur reicht in der Früh am Mittwoch von 12 bis 17 Grad und steigt tagsüber bis auf 32 Grad. Ja, und was hören wir jetzt? Also, vergangenen Mittwoch habe ich nämlich ein Interview mit dem Team vom Theaterland Steiermark führen dürfen. Das Theaterland hat auch dieses Jahr wieder unter neuer Leitung die Theatertage in Weißenbach organisiert und ja, gibt im Interview jetzt einen kleinen Einblick hinter die Kulissen. Außerdem habe ich spontan das Theater Scaramouche interviewen können. Die sind auch bei den Theatertage dabei mit mehreren Stücken. Und denen habe ich auch ein paar Fragen stellen dürfen und jetzt wünsche ich euch ganz viel Spaß beim Reinhören.
1: Ich bin der Krassiker Tom und ich kümmere mich um die technischen Belangen.
2: Mein Name ist Marie Treuer und ich bin die Produktionsleitung und kümmere mich auch um die Öffentlichkeitsarbeit.
3: Mein Name ist Verena Kiegel und ich bin neue künstlerische Leitung.
4: Ich heiße Gero Tögl und bin der kaufmännische Leiter von Theaterland.
0: Jetzt habe ich gleich meine erste Frage. Wir sind jetzt circa bei der Mitte von den Theatertagen hier in Weißenbach. Und wie war die erste Aufführung zur Rettung der Blasmusik?
4: Das Gefühl war natürlich ein bisschen angespannt, weil wir eben nicht genau gewusst haben, wie viele Leute denn wirklich kommen. Wir haben im Vorfeld die Kommunikation einfach anders gemacht als unsere Vorgänger, haben viel stärker aufs Internet gesetzt, auf Social Media und haben einfach nicht gewusst, wie es aussehen wird, wie es angenommen wird und sind eigentlich positiv überrascht worden. Also es war dann doch voll. Vor allem am nächsten Tag hat sich es anscheinend herumgesprochen, dass es, auch wenn jetzt ein Wechsel stattgefunden hat, ein neues Team angetreten ist, es eigentlich sehr, sehr gut angenommen worden ist und dann, glaube ich, über Mundpropaganda viele Leute dann recht spontan begonnen haben zu reservieren. Wir merken auch, dass jetzt über die letzten Tage gerade die Online-Reservierungen und Online-Käufe auch sehr gestiegen sind, ja. Das heißt, wahrscheinlich haben wir auch ein bisschen ein neueres Publikum erreicht dadurch. Das Stück war natürlich wunderbar gesetzt, das ist eine Eröffnungspremiere, weil wir einfach in einer sehr zeitgemäßen Form ein Thema aufgegriffen haben, nämlich das Vereinssterben am Land oder Bum Bum Bises, dieses Thema aufgegriffen haben und wie man damit umgehen kann und wie man sozusagen ein bisschen zwischen Nostalgie und Zukunft in den ländlichen Gemeinden doch sehr verwurzelten Kulturgut wie der Blasmusik, wie da die Situation momentan ist, wo es sich hinbewegen könnte, ohne dass man jetzt verzweifelt an der Situation. Also, es war doch ein sehr humoriger Abend, auch dieses Vereinswesen ein bisschen auf die Schippe genommen hat, aber das hat ihm, glaube ich, das tut ihm ganz gut.
0: Wenn ich da dich auch nochmal fragen darf, aus künstlerischer Leitung, wie war das für dich so?
3: Ich war in erster Linie neugierig. Also ich habe die Produktion bewusst gewählt und habe darauf vertraut, dass es funktioniert. Wie der Gero gesagt hat, also diese Themen, die da halt Themen sind. Und was ich in der Produktion sehr mag, ist, dass es halt auch diese Liebe zeigt, die Liebe zum Vereinswesen, die Liebe zur Musik. Und das war dann letztendlich, glaube ich, das, was dann auch so geblieben ist, dieses Gefühl der Wehmut, ein bisschen so, ja, wie ist das, wenn das alles stirbt? Und gleichzeitig aber auch der Humor. Und ich war neugierig, wie die Leute darauf reagieren und habe mich dann gefreut, wie die Reaktionen waren. Also Neugier war mein Hauptgefühl.
0: Jetzt komme ich da gleich zu dir, zur Technik. Welche Herausforderung bringt das? So, wirklich die Premiere, die Uraufführung, ist man da ein bisschen nervös?
1: Ich war auf jeden Fall ein bisschen nervös, aber es ist das erste Mal hier so reingebaut habe, das Theater sozusagen. Die Produktion habe ich zum Glück vorher schon gekannt und da war, das hat auf jeden Fall ein bisschen geholfen, da die Nervosität zu senken, dass genau das das Anfangsstück war. Genau.
0: Okay. Und wie war die Premiere für dich?
2: Für mich war, also das Stück war für mich persönlich sehr schön und ich hatte eine gute Zeit dabei und es war für mich vor allem aber einfach der Abend sehr schön, weil man einfach gemerkt hat, die Leute freuen sich auf die Theatertage, die Leute kennen die Theatertage, auch wenn jetzt alles etwas anders ist und ich hatte einfach auch das Gefühl, dass wir sehr willkommen empfangen worden sind und das war für mich an dem Abend auf jeden Fall ein voller Erfolg in dem Sinne.
0: Eben, du hast jetzt gesagt, willkommen empfangen worden. Wie ist eigentlich dazu gekommen, dass in Weißenbuch jetzt wirklich speziell die Theatertage sind?
3: Nein, die Theatertage Weißenbuch sind ja entstanden unter der Leitung unserer Vorgänger, schon vor 24 Jahren, glaube ich, 25 Jahren.
4: Ist 25 Jahre alt, aber die Theatertage Weißenbuch sind etwas jünger, genau weiß ich jetzt es nicht. Ich glaube so um die 20 Jahre, 18 Jahre. Und das war eigentlich eines der Lieblingsprojekte unserer Vorgänger. Auch Theaterland Steiermark hatte immer den Auftrag und immer die Perspektive, einfach qualitatives Theater in die Regionen zu bringen und in die Gemeinden. Wir sind jetzt in Graz angesiedelt als Firma und als Arbeits-, als Homebase sozusagen, aber wir arbeiten momentan ausschließlich außerhalb von Graz. Und dadurch ist dieses Festival über viele, viele Jahre auch gegen Widerstände gewachsen, ursprünglich einmal in einem Zirkuszelt auf einer der Wiesen da hinten. Und dann nach und nach hat sich das sehr mit dem Dorf hier verbunden, würde ich sagen, mit der Gemeinde. Es gibt hier so einen inoffiziellen Initiative, das ist die Dorfgemeinschaft, das ist im Grunde eine Gruppe von Einheimischen, spezifisch hier in Weißenbach, das ja zur Gemeinde Haus gehört, die sich einfach um das Gemeinschaftsleben kümmern und die bei Festen mitorganisieren und so weiter. Und die sind auch erst nach und nach sozusagen überzeugt worden, hier anzudocken und stellen jetzt mittlerweile so eine total unverzichtbare Kerngruppe in der Gemeinde für uns dar, die einfach viel Arbeit uns abnehmen im Vorfeld, sehr dahinter sind, alle am Laufenden zu halten, dass es hier stattfindet, wann es stattfindet und einfach für so ein Grundinteresse, finde ich, sorgen daran, dass diese Theatertage lebendig bleiben. Ja. Und das, die tragen es einfach schon über viele, viele Jahre hinweg und dass wir da auch mit denen weiterarbeiten können, wie unsere Vorgänger, ist einfach unbezahlbar. Ja.
0: Und ja, vielleicht magst du gleich mal sagen, ist das in die anderen Gemeinden auch so, weil ihr seid ja doch nicht nur in Weißenbuch.
4: Nein, weil wir auch ganz bewusst neue Standorte eröffnet haben sozusagen. Im April waren wir in Steinach, also am anderen Ende des Ennstals und da war noch überhaupt nie ein Theaterlandfestival. Also da sind wir auch ganz bewusst an einen Ort gegangen, wo einfach vorher nicht viel passiert ist in der Richtung. Und wir alle wissen, Steinach ist seit der Leitspitaldebatte eine sehr geplagte Gemeinde, auch über viele Jahre davor schon, weil da einfach viele traditionelle Strukturen nicht mehr so funktionieren, wie sie funktioniert haben oder sollten. Und andererseits ist es dort halt ein Knotenpunkt für den gesamten Schülerverkehr im Ennstal. Und darum haben wir dort auch einen sehr starken Jugendschwerpunkt gesetzt, einfach um Leute im Schulalter anzusprechen. Und da gibt es natürlich auch über Initiativen wie das CCW, ganz ein gewisses Kulturstammpublikum, aber auch da haben wir gemerkt, dass die gar nicht so einfach zu erreichen sind, weil man einfach neu ist. Ja? Das braucht, glaube ich, jedes unserer Festivals einfach genug Zeit, sich da auch zu verankern.
3: Ich glaube, das ist ein bisschen das ist unser Reiz so ja. Von der Stadt heraus, so ja. die Stücke, wo wir denken, dass die vielleicht jetzt nicht in erster Linie sich an ein ländliches Publikum richten würden, jetzt so aus der Perspektive der Kunstschaffenden, aber dass vielleicht gerade das das Spannende ist, da Formen zu finden, die halt in der Stadt schon, kann man sagen, vielleicht hip sind und allgegenwärtig sind, zu schauen, ja, wo dockt es da am Land an. Und ich glaube, das war auch ursprünglich der Ehrgeiz von unserem Vorgänger, von Peter Fasshuber, warum er sich für Weißenbach entschieden hat, weil es schon sehr speziell ist, ein Theaterfestival zu etablieren an einem 500-Seelendorf. Also so nämlich, und dann nämlich Schladming daneben, ja, als Tourismusstadt, und dann sich nicht dafür zu entscheiden, dass wir dorthin gehen, wo jetzt eh schon viel passiert, sondern wirklich in ein, kann man sagen, aus damaliger Sicht, halt in ein Kaff. Aber das halt ernst zu nehmen und zu sagen, so ja, dort, wo man nie Zugang hat zu solchen Theaterformen, ist dort ernst zu nehmen. Und ich glaube, diesen Gedanken tragen wir weiter und in Weißenbach, in Steinach und in Steins.
5: Gibt es sonst irgendeine Herausforderungen, die erst jetzt so aufgekommen sind während die Theatertage?
6: Ja, also wie der Gero vorher eh schon gesagt hat, ist es einfach so, dass wir uns für eine Strategie, was die Öffentlichkeitsarbeit betrifft, entschieden haben, die einfach sehr viel auf online setzt. Und wir merken einfach gerade, dass wir unsere Öffentlichkeitsarbeit einfach ein bisschen shiften müssen, um einfach die Leute auch wirklich hier im Ort zu erreichen und auch an anderen Orten. Und das ist das, was wir auch gerade versuchen. Also wir versuchen auch wirklich einfach mit den Leuten ins Gespräch zu kommen, die Leute kennenzulernen und rauszufinden, wie wir sie erreichen können. Und da einen guten Weg für uns zu finden.
3: Ja, und das ist auch dem geschuldet, dass also gerade in Weißenbach schon eins unserer Ziele ist, auch ausgesprochene Ziele ist, das Publikum neu zu mischen. Also das Publikum ist mitgewachsen mit den Veranstaltern, die jetzt halt auch in die Pension gegangen sind, und dementsprechend ist das Alter natürlich auch mitgewachsen, und wir wünschen uns halt natürlich die nächsten Generationen und somit natürlich auch einen anderen Weg der Kommunikation, weil jede Generation anders kommuniziert, und wir sehen es jetzt ganz deutlich, was ich sehr spannend finde, ist, dass halt das Stammpublikum wartet auf Drucksorten, die mittlere Generation, so 40, 50, kommuniziert über Facebook, und die nächste Generation über Instagram. Und momentan haben wir die Herausforderung, alle Kanäle bespielen zu müssen, um das Publikum zu erreichen, das wir hier in Weißenbach haben wollen, nämlich das alte Publikum und das neue Publikum. Und das ist jetzt gerade die Herausforderung, darüber nachzudenken, wie wir das in den nächsten Jahren erhalten wollen.
5: Jetzt speziell an dich eine Frage. Herausforderung, haben wir schon geredet jetzt beim Ton, aber was passiert, wenn jetzt der Ton ausfällt?
1: Dann findet man die Steckerleisten, in der das Bier hineingeschüttet worden ist, und schaltet die Sicherung wieder ein, im besten Fall.
5: Generell Theater. Wieso ist Theater gerade jetzt für uns alle, für die ganze Gesellschaft, so wichtig?
4: Theater ist ein Versammlungsort mit langer Tradition. Und Theater hat gerade als Ort, wo man sich trifft, wo man zusammenkommt, miteinander spricht und gemeinsam Kultur genießen und konsumieren kann, wirklich essentielle Funktion in der Gesellschaft, gerade nach so Erlebnissen wie der Pandemie. Gleichzeitig ist Theater auch auf einem Rückzugsgefecht seit gut 100 Jahren. Durch alle anderen Medien, also zuerst Kino, Radio, Fernsehen, jetzt das Internet, Online-Streaming. Also es gibt 100.000 Gründe, warum man daheim bleiben sollte oder einfach nicht raus muss. Und dieser reine Unterhaltungsaspekt, der kann wahrscheinlich durch andere Medien sehr viel einfacher erfüllt werden. Gleichzeitig gibt es wenig Ereignisse, wo man einfach gemeinsam gleichzeitig sich mit einem Thema auseinandersetzen kann, dafür auch noch was Unterhaltsames geboten bekommt, was vielleicht nicht nur reine Unterhaltung ist, sondern eben auch einen Diskurs über unsere Gesellschaft führt, wo einem nicht einer Antworten von oben herab präsentiert, sondern wo es eigentlich darum geht, dass man das gemeinsam irgendwie wahrnimmt und danach oder davor auch noch eine Gelegenheit hat, darüber zu sprechen. Das war ja tatsächlich auch für unseren inoffiziellen Seismografen hier im Ort, also einer der auch für Bitte spiel mich engagierten Schauspieler, war eigentlich so eine Initialzündung, dass wir uns mit dieser Gemeinschaftsidee von Theater sehr beschäftigt haben, nämlich, ich weiß nicht, wie war das genaue Zitat?
3: Er hat gesagt, er kommt so gerne ins Theater, weil er danach über die Dinge reden kann, die er halt erlebt hat.
4: Und sonst hat man ja niemanden, mit dem man drüber reden kann. Ja. Und das ist schon was Essentielles, was jetzt andere Formen nicht bieten. Ja. Und das ist natürlich immer im Theater das Live-Erlebnis. Also das entsteht vor einer Gruppe, mit einer Gruppe von Zuschauern und Schauspielern, Performern auf der Bühne. Es ist jeder Abend anders, es hat jeder Abend seine andere Energie, jeder Abend eine andere Stimmung. Es ist immer live, es kann immer etwas schief gehen. Es gibt selten Sachen, die wirklich ein Fehler sind, ja, sondern es sind einfach, es ist ein Prozess, den man hier gemeinsam erlebt und der dann doch wieder sehr einzigartig ist, glaube ich, in unserer heutigen Welt.
3: Ja, es war jetzt eine sehr spannende Frage. Und ich habe jetzt gerade wirklich darüber nachgedacht, was ist so mein persönlicher Kick irgendwie so, ja, warum soll man jetzt noch Theater machen? Ich glaube, jetzt auch durch die Erfahrungen jetzt bisher im Festival, glaube ich, dass es einen Aspekt da gibt, der mich interessiert, nämlich Theater kann man nicht so schnell wegklicken. Und man wird ein bisschen forciert eigentlich so, sich mit Dingen auseinanderzusetzen, auch wenn das vielleicht im ersten Moment auch unbequem ist, weil wenn man mal drinnen sitzt, dann sitzt man drinnen und dann eben, dann ist es nicht so wie vom Fernseher, gefällt mir nicht, klicke weg oder keine Ahnung, berührt mich nicht oder berührt mich zu sehr und klicke weg, sondern du wirst wohl oder übel involviert in eine Richtung. Also entweder, dass eine Reibung entsteht und eine Empörung vielleicht sogar entsteht oder eben eine große Berührung entsteht oder man sich selber einen Spiegel auf einmal ausgesetzt sieht. Und das ist das, was mich eigentlich am meisten interessiert, dieser Live-Moment, den man sich nicht entziehen kann und der halt was auch macht mit dem Publikum. Und natürlich in der Programmierung ist man sich dessen bewusst, glaube ich, so, dass also, ja, was ist das, was man den Leuten da zumutet, aber gleichzeitig weiß man es nicht und gleichzeitig gibt es auch da immer wieder Überraschungen und das sind für mich so die schönsten Momente, wenn dann ein Stück gezeigt wird und dann die Reaktionen komplett anders sind, als man vielleicht erwartet hat oder sich dann halt auch teilt das Publikum und dann ist eben, dass es zu diesen Gesprächen, zu diesen Diskussionen kommt und dann die eine Seite, die vielleicht während der Vorstellung das und das empfunden hat, dann im Gespräch die Seiten wechselt, im besten Fall. Das finde ich wahnsinnig spannend. Und das finde ich vielleicht auch das Spannendste an Theaterfestivals am Land, weil da natürlich die Meinungen tatsächlich sehr auseinandergehen. Und dann politische Haltungen, soziale Erlebnisse, Befindlichkeiten sich halt mischen im Erlebnis des Theaters und halt auch im Gespräch danach.
5: Wer sind die Leute auf der Bühne?
1: Also ich habe das Gefühl, wir sind alle sehr sichtbar auf jeden Fall. Der Gero steht immer am Eintritt und ist immer der Erste, der die Leute so direkt begrüßen kann. Die Marie mischt sich immer unter das Publikum und tratscht mit den Leuten. Die Verena macht immer eine Ansage noch und erklärt die Stücke und was noch in den darauffolgenden Tagen passieren wird. Und ich probiere die Leute dabei zu unterstützen, gesehen zu werden.
6: Also die Verena und der Gero, oder die Verena hat ja dieses Jahr doch auch sehr durchmischt programmiert. Da sind verschiedene Gruppen da. Wir haben dieses Mal relativ viele Leute aus der Schweiz dabei. Also jetzt gerade ist es so, dass Theater Scaramouche da ist. Die waren gestern bei uns mit Liebe üben, heute eben mit Urknall und morgen auch nochmal mit Rosa. Dann hatten wir auch am Montag bei Zur Rettung der Blasmusik war auch eigentlich Bum Bum Pieces eine Grazer Gruppe, aber eben auch mit Schweizer KünstlerInnen dabei oder einem Schweizer Künstler. Dann haben wir morgen auch Besuch aus Wies, aus der Steiermark. Dann haben wir wieder Besuch aus Graz. Da kommt dann eh auch der, das alte Team quasi auch nochmal hierher. Also Peter Fasshuber aus Oberzeiring, das Theo, ist dann auch nochmal hier mit einer Produktion. Und am Wochenende haben wir auch wieder aus der Schweiz und aus Kärnten.
4: Wir laden ein, wir programmieren und wir machen natürlich viel drumherum und sind Gastgeber hier.
5: Und hat man auch hinter die Kulissen Lampenfieber?
7: Ich sage immer, also beim Theater ohne Lampenfieber, dann geht es um nichts. Also ich glaube, wir haben alle Lampenfieber gehabt, so vor der Eröffnung. Gerhard hat es eh schon erwähnt, ne? Also die Frage, wer kommt, kommen genug, funktioniert alles, sind alle gut untergebracht, fühlen sich alle wohl. Das sind natürlich riesengroße Fragen, weil so viele Komponenten zusammenkommen. Ne? Es sind die UnterkunftsgeberInnen, die für uns wichtig sind. Das ist die Dorfgemeinschaft, die für uns wichtig ist. Es ist die Gemeinde, die für uns wichtig ist. Es sind die KünstlerInnen, die für uns wichtig sind. Und es sind natürlich auch unser Team, wo das ja auch immer eine Herausforderung ist. Wie funktioniert dieses ja schon noch sehr junge und neue Team miteinander bei so einem großen Festival? Und wenn es da keine Aufregung gibt, ja, dann können wir eh schon zusammenpacken, weil warum geht's dann sonst?
5: Auf die Frage drauf, wie geht's ihr dann mit dem um? Unterstützt ihr euch einfach gegenseitig oder wie ist das dann, wie kann man sich das vorstellen?
6: Ich glaube, was auf jeden Fall sehr schön ist und was ich sehr schätze, ist auf jeden Fall so dieser Zusammenhalt im Team. Ich habe schon das Gefühl, dass wir uns alle gegenseitig unterstützen und versuchen, ja, sei das jetzt irgendwie der Tom, der jetzt braucht, dass die Verena ihn unterstützt, da mal kurz über die Bühne drüber zu wischen, obwohl sie eigentlich die künstlerische Leitung ist. Oder ich jemanden brauche, der mir dabei hilft, die Platten am Abend zum Essen noch vorzubereiten, weil ich nicht zusammenkomme. Oder ich wieder jemanden irgendwo nicht erreiche. Also ich habe schon das Gefühl, dass wir einfach als Team uns gegenseitig unterstützen und das nimmt einem auch einfach Aufregung, aber mehr im Sinne von einer Aufregung, dass man Angst hat, dass alles nach hinten losgeht und nicht funktioniert. Also es ist einfach wirklich dieser Zusammenhalt von, glaube ich, vier sehr unterschiedlichen Menschen, die sich aber gerne gegenseitig ergänzen und unterstützen wollen.
5: Was ist heuer für euch so das Stückchen, was euch gerade am meisten bewegt oder mitnimmt?
4: Also ich werde jetzt alle verärgern und sagen, dass Liebe üben ein wunderbar berührendes Stück war, das eben im Rahmen unseres Schwerpunktes von Theater Scaramouche einfach einen wunderbar gefühlvollen Abend über eben das Thema Liebe und dass das eigentlich von Kindheit an bis ins hohe Erwachsenenalter niemals leichter wird, niemals weniger zauberhaft wird vielleicht auch, ja, bei allen Abgründen und Hochgefühlen, die wir damit verbinden. Und das in eine wirklich sehr einfache, sehr konzentrierte, aber hochprofessionelle Theaterarbeit bringt, die sehr tänzerisch aufgebaut ist. Einer der Darsteller ist ja auch vornehmlich Tänzer. Also mit choreografischen Elementen arbeitet, ohne je ins reine Tanztheater zu kippen. Elemente des Jugendtheaters aufnimmt, ohne je einfach nur Theater für junges Publikum zu sein und gleichzeitig auch für alle dazwischen wunderbar Interessantes zum Zusehen, Zuhören und man fühlt einfach sehr mit den Darstellern und mit sich selber, mit seinen eigenen Erfahrungen mit über den gesamten Abend und es berührt einen einfach. Und das war wirklich, das hat man auch im Publikum gespürt. Ja. Also es hat keine Schwere, aber es hat eine Tiefgründigkeit und das ist bei so einem Thema, glaube ich, essentiell.
7: Also Liebe üben, das ist natürlich eins der Highlights. Ich habe das Stück schon 5-mal gesehen und habe es gestern das 6. Mal gesehen und war wieder berührt. Und das hat mich sehr gefreut. Mein persönlich, also ich kann nicht sagen, dass es das Lieblingsstück ist, weil ich habe tatsächlich kein Lieblingsstück, aber das Stück, wo ich am meisten gespannt bin, das wird erst laufen. Das ist Grow Out, nämlich aus dieser Neugier heraus, was das auslöst beim Publikum. Und das wird sicher unterschiedliche Dinge auslösen, weil es da halt auch um dieses Thema geht, ja, wann ist ein Mann und wie hat ein Mann Mann zu sein und das von männlichen Performern untersucht wird und das erstaunlicherweise fast ohne Sprache auskommt, dieses Stück. Also nur über Bilder, nur über Auseinandersetzung mit Material, mit körperlichen Zugängen, was ich sehr schön finde, weil ja so dieses Thema, die Männer, die, also wie drücken die sich aus, ja, und die reden ja nicht, die tun ja, das sind ja Macher. Und das sieht man auf der Bühne, die machen halt und machen und machen und machen, und bei dem Machen, Machen, Machen passiert halt viel mit ihnen. Also das ist das Stück, was mich, worauf ich am meisten neugierig bin, wie das aufgenommen wird, weil eben diese Fragen ja eh immanent relevant sind, aber am Land natürlich vielleicht noch einmal eine größere Dringlichkeit oder eine größere Bedeutung haben, möglicherweise, oder ein größeres Konfliktpotenzial, was Männlichkeit bedeutet. Bin ich sehr gespannt drauf.
6: Also ich glaube, wir haben jetzt schon einiges gesehen die letzten Tage, und es kommt jetzt, glaube ich, noch mehr auf uns zu. Und ich bin sehr gespannt. Ich persönlich hatte auch sehr, sehr viel Spaß bei Bitte spiel mich, weil bei Bitte spiel mich ja, also ein Theatergame, ein Format, was eben die Gruppe das Planetenparty-Prinzip auch immer wieder hat. Und es gab ja extra eine Entwicklung jetzt für Weißenbach, was eben stattgefunden hat, gemeinsam mit 3 Personen, die dann eben gespielt werden konnten aus der Region. Und es war schön zu sehen, wie die Leute kennen und Freunde und Bekannte dann eben ihre Bekannten und Freundinnen quasi auf der Bühne gespielt haben und den Abend beeinflussen konnten. Und dabei, glaube ich, auch sehr viel Spaß hatten. Und das war auf jeden Fall sehr schön. Ansonsten bin ich sehr gespannt auf die Woche. Ich bin auch sehr gespannt auf Rosa morgen von Theater Scaramouche, weil es für mich auch sehr interessant ist zu sehen, wie schafft man das für ein junges Publikum oder für alle ab 5 Jahren, eine so ja, historische, wichtige Persönlichkeit und der ihr Schaffen auf die Bühne zu bringen für so ein junges Publikum.
1: Für mich ist es gefühlt, sie sind noch so mitten in der Festivalsaison. Die trauen mir noch gar nicht irgendwie was wirklich sagen, was dann am tollsten sein wird oder war. Ja, und ich würde mir irgendwie vielleicht so von vergangenen Festival von in Steinach, Irreparabel, was im CCW war, das hat mich einfach auch persönlich so berührt. Das ist also eine tolle Geschichte über eine Freundschaft, die dann, aber muss man sich vielleicht auch selber anschauen und selbst überzeugen. Also das war für mich ganz toll einfach.
8: Ich bin die Nora und ich arbeite seit, nächstes Jahr haben wir Jubiläum beim Theater Scaramouche, 30 Jahre. Genau. Und ja, jetzt sind wir hier an diesen Theatertagen und wir dürfen 3 Stücke von uns zeigen. Das freut mich mega, weil ich bin auch halbe Österreicherin. Deswegen ist es für mich auch sehr speziell, hier zu sein.
9: Okay. Ich bin Colombo und zusammen mit Nora mache ich die künstlerische Leitung des Theaters Scaramouche. Und ja, wir haben jetzt schon 45 Stücke zusammen erarbeitet. Und uns freut es ganz besonders, jetzt hier zu sein, so am Land, weil wir eigentlich gerne so total gemischtes Publikum haben. Und das kriegt man hier. Und das war auch heute eine sehr spannende Vorstellung, weil wir machen Theater für junges Publikum und bei Urknall geht es um, was machen wir hier, wir Menschen auf der Welt. Und ja, die Kinder waren jetzt bei der Vorstellung total bei uns. Und die Erwachsenen waren zwischendurch ein bisschen perplex und haben dann gesehen, ah, die Kinder verstehen es. Ich schaue noch mal hin, vielleicht erzählt mir das auch was. Und ja, es war eine spannende Vorstellung.
5: Okay, danke. Also das ist eigentlich ja... Ja, insbesondere vielleicht an die Theatertage da, speziell in Weißenbach. Jetzt, du hast es auch vorher erwähnt, dass du zur Hälfte Österreicherin bist. Ja. Was macht es nur so spannend? Was willst du den Hörerinnen und Hörern mitgeben? Wieso sollten sie da herkommen?
8: Weil, also, dass halt auch ein intimes Zusammenkommen ist in einer Garage an einem kleinen Ort, wo man sich halt treffen kann und auch nach der Vorstellung noch was zusammen trinken und ins Gespräch zu kommen, um sich bereichern zu lassen, was erleben, was man vielleicht nicht kennt, und halt nutzen, wenn das mal bespielt wird, diese Garage, und kein Traktor drin steht. Also ist halt voll, was soll ich sagen? Also steht überhaupt ein Traktor hier drin? Ich weiß gar nicht.
9: Ja, also die Mischung, ja, so.
5: Ja.
9: Ja, also das macht einfach hier Spaß. Also es ist jung und alt ist da, und es sind freiwillige Helferinnen aus Berlin, die hier bei der Bergrettung arbeiten oder unterstützen, und die sind auch ins Theater gekommen, und es, ja, Touristinnen und sogar eine Schweizerin war da. Man hat den Schweizerdeutsch gerettet im Publikum. Ja. So, also das, man begegnet sich so. Und das macht einfach am meisten Spaß. Auch wenn dann die Lacher so aus unterschiedlichen Ecken kommen und dann mal ein Kind lacht und die Großen schauen nach, was hat das gesehen, was ich nicht gesehen habe. Ja, das macht mir Spaß und ich hoffe dem Publikum auch.
5: Ja, danke schön. Und vielleicht, wenn wir da jetzt eben zu viert wieder sind, wie es begonnen hat, eine abschließende Frage. Was wünscht ihr euch für die nächsten Theatertage?
4: Weißenbach nächstes Jahr. Dadurch, dass wir so mittendrin sind, ja, haben wir auch sozusagen jetzt noch nicht so eine abschließende Betrachtung von dem Ganzen. Natürlich wünscht man sich immer mehr Publikum. Ja, also ich bin jetzt gar nicht unzufrieden mit der reinen Menge von Leuten, die hier sind, aber wie gesagt, wir haben so das latente Gefühl, dass wir ein paar Stammgäste aus den Vorjahren nicht erreicht haben. Das möchten wir schon gerne korrigieren. Gleichzeitig hätten wir gern mehr Leute aus den Altersschichten darunter, vor allem in der Mitte. Ja, also eigentlich die Leute so zwischen 30 und 50, die jetzt voll im Berufsleben stehen und vielleicht jetzt Anfang Juli in der ersten Ferienzeit nicht sofort nach Kroatien verschwinden, sondern auch einmal vielleicht ein paar Tage hier Theater genießen. Und natürlich wünschen wir uns, dass wir alles ein bisschen weiterentwickeln können.
7: Ich würde mir wünschen, dass, wenn nächstes Jahr dann, wie auch immer, angekündigt wird, Theatertage Weißenbach, dass es Leute gibt, die sich emotional an die Theatertage 2026 erinnern, in irgendeiner Art und Weise, dass es irgendeine Emotion auslöst, so eine Erinnerung, so, da habe ich was empfunden, da habe ich über was nachgedacht, also, und dass das Motivation ist, wiederzukommen, also so dieses Anschließen an das, so, ich habe da was erlebt, ich habe da was empfunden und das vielleicht auch gern weitererzähle, würde mich persönlich, also es wäre für mich persönlich das schönste Kompliment, vielleicht sogar noch mehr, als wie, es sind die Theatertage und es ist eine kulturelle Veranstaltung und da gehe ich hin, weil das macht man so, man schaut sich Theater an. Ich würde es wahnsinnig schön finden, wenn die Motivation ist, so, ich habe im Theater mal was erlebt, was mich berührt hat und ich möchte es wieder erleben in dieser Art und Weise. Das wäre mein Wunsch.
9: Ja, also ich wünsche den Theatertagen und dem Theaterland, dass es eine Tradition wird, die alle gerne pflegen, und wir hoffentlich wieder vorbeischauen dürfen.

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2: Ja, hallo und herzlich willkommen nochmal bei Radio Frequenz. Julia Zefferer begrüßt Sie am Mikrofon. Und wie immer informieren wir Sie in unserem Veranstaltungskalender über diverse Services und Termine in der Region. Heute ist Dienstag, der 27. Juli 2026 und wir stehen im Sternzeichen Löwe.
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2: So, wir machen einen Blick auf die Straßen und genauer gesagt auf die L711 Schladming-Ramsauer Straße. In Höhe Schladming ist in beiden Richtungen die Fahrbahn auf einen Fahrstreifen verengt. Es ist aufgrund von einer Baustelle bis 30.07. von Montag bis Freitag zwischen 7 und 19 Uhr. L724, die Planeistraße. Zwischen Schladming und Planei sind in beiden Richtungen auch die Fahrbahn auf einen Fahrstreifen verengt. Es ist auch wegen einer Baustelle und das ist nur bis Ende Oktober. In Rottenmann, die Bahnhofstraße zwischen Bahnhofsgasse und Boder in beiden Richtungen ist da gesperrt. Das ist nur bis 3. August, genau, von 31.07. bis 3. August.

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1: Ja, was gibt's an Veranstaltungen heute Montag, dem 27. Juli? In Grundlsee, da gibt's Hugo, ein Leben zu Fuß. Es ist ein Fußtheater von und mit Anne Klinge. Es ist inszenierte Körperbeherrschung auf allerhöchstem Niveau. Das war umjubelt in Peru auf der Expo in Shanghai und jetzt auch in Grundlsee beim Gabionhaus Bräuhof 59 in Grundlsee um 19.30 Uhr fängt es heute an. Die Salzkammerspiele 2026, Katja Mann mit Erika Deutinger, ein Lebensbild der Frau des Schriftstellers Thomas Mann. Es ist eine Lesung der, eben von den Texten des Helmut Kohrer. Es ist im Kur- und Amtshaus in Altaussee um 20 Uhr. In Jonsbach, da gibt es das Familienabenteuer. Es ist eine leichte Wanderung für die ganze Familie. Beim Erlebniszentrum Weidendom, bei der Infohütte, ist da der Treffpunkt. Die genaue Adresse ist Krumau 62 in Admont. Starten tut es um 13 Uhr. Dann gibt es noch Jazz an einem Sommerabend im Strandcafé Buchen 197 in Altaussee um 19 Uhr. In Gröbing, da gibt es heute den Kulturmontag. The Covergirl and the GB Big Band lassen in My Romance die goldene Ära des Swinging Jazz und den Charme der 1930er und 1940er Jahre wieder auferstehen. Das ist in der Kulturhalle Wiesackstraße 470 in Gröbming um 20 Uhr. Dann, was gibt's nun? Machen wir einen kleinen Blick weiter. Am 30.07. erlebe einen einzigartigen Abend mit Matthias Jakisic und Toni Burger im Gasthof Veit. Zwei Geigen verbinden urbane Grooves mit alpinen Echos. Ein klangvolles Zusammentreffen von Salzburger Festspielen und Sprudelfreuden. Es ist ein unvergessliches und einmaliges Konzert zwischen Tradition und Moderne. Die Tickets gibt es beim Infobüro des Ausseerlandes oder online. Ja, und morgen startet schon das Open Air Kino in Gröbming. Es findet wieder im Gröbminger Kurpark statt, genauer gesagt beim Pavillon. Und die Filme starten jeweils um 21 Uhr. Eintritt gibt es schon um 12 Euro und eine Reservierung unbedingt unter der Telefonnummer 0664 637 9005 per WhatsApp oder Sie können auch per E-Mail an kino@dierninger.com eine Reservierung schreiben. Ja, genauere Infos finden Sie auch unter kino-gröbming.at. Und sollte das Wetter schlecht werden, dann sind die Vorstellungen im Kino in Gröbming direkt. Vor Ort können Sie frisches Popcorn, kühle Getränke und auch ein Catering von den Kitchen Invaders genießen. Ja, und schauen wir mal, was da gespielt wird. Also, morgen Dienstag starten es mit Michael. Mittwoch, dem 29. Juli, der Teufel trägt Prada 2. Donnerstag, dem 30. Juli, ist dann Star Wars, The Mandalorian and Grogu. Am Sonntag, dem 2. August, ist dann Kleinkill, ein Schafskrimi. Am Montag, dem 3. August, Verflucht normal. Dienstag, dem 4. August, der Super Mario Galaxy Film. Am Mittwoch, dem 5. August, die nackte Kanone. Am Donnerstag, dem 6. August, ist dann Vaiana. Und Samstag, dem 8. August, Minions and Monsters. Und der letzte Film, den sie im Open-Air-Kino in Gröbming spielen werden, ist Mel Brooks' Spaceballs. Gehen wir weiter zu den Blutspendeterminen. Am Mittwoch, dem 29.07.2026, können Sie in Bad Mitterndorf im Dorfsaal Daublitz Blut spenden von 16.30 Uhr bis 19 Uhr. Am Freitag, dem 31.07. in Aigen im Ennstal in der Butterer Seehalle von 14.30 Uhr bis 17 Uhr. Montag, dem 3. August in Admont im Volkshaus kann man von 12 bis 14 Uhr und von 15 bis 19 Uhr Blut spenden. Was da noch wichtig ist, schaut gut auf euch selber, macht einmal ein Blutbild und schaut euch die Werte an, damit ihr auch fit seid und für andere da sein könnt. Weiter geht's mit den Museen und Ausstellungen. Die Bücherei in Admont hat jeden Montag und Donnerstag von 16 Uhr bis 18 Uhr geöffnet, jetzt auch in die Ferien. Und jeden ersten Montag im Monat, der ist dann die Wochen drauf natürlich, haben sie von 16 Uhr bis 17 Uhr eine spannende Stunde für alle Kinder. Ja, und genau, dann die Salzwelten in Altersee. Da gibt es Führungen von 9 bis 16 Uhr jeden Tag. Und speziell gibt es jetzt auch Kinderführungen mit der Grubenente Sally. Das ist jeden Sonntag um 14.30 Uhr.

Dann schauen wir nur, wo man kurz spenden kann. Also wir sind jetzt bei den Spendenaufrufe. Gesammelt wird für Bedürftige in Liezen. Lebensmittel können im Pfarrhof Liezen in der Ausseerstraße 10 abgegeben werden. Sowohl trockene Lebensmittel als auch zu kühlende. Diese können im Verteiler deponiert werden. In der Liezener Pfarrkirche können Hygieneprodukte für Babys und Mamas, so wie Windeln, Feuchttücher, Duschbäder, Stilleinlagen und so weiter, abgegeben werden. Die frühen Hilfen sorgen dafür, dass sie auch dort ankommen, wo sie gebraucht werden. In Admont werden Lebensmittelspenden sowie Kleider, Schuhe und Hausrat beim Flohmarkt am Montag und Donnerstag Nachmittag jeweils ab 14 Uhr angenommen und ausgegeben.

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Am Mittwoch beim Infopoint begrüßt Sie dann Ernst Nussbaumer. Und ich freue mich schon, wenn wir uns das nächste Mal hören. Bis dann wünsche ich euch viel Freude mit unserem werbefreien Radioprogramm. Danke fürs Zuhören, Ihre Julia Zefferer.

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2: Hallo und herzlich willkommen zur 1137. Folge von Radio Attack und heute geht es bei uns um das Thema Planwirtschaft. Allerdings sind wir hier nicht in der Sowjetunion, sondern bei einer Veranstaltung, die am 25.06.2026 im Depot in Wien stattgefunden hat. Und zwar unter dem Titel Demokratische Wirtschaftsplanung. Was eine demokratische Planwirtschaft genau ist und wie sie gegen die verschiedenen Polykrisen des Kapitalismus helfen kann, das besprechen hier meine Attac-Kolleginnen einmal Mario Taschwa und Hanna Braun, sowie unser Gast Lukas Oberndorfer, der in der Arbeiterkammer Wien die Abteilung für Klima, Umwelt und Verkehr leitet. Diese drei haben im Zuge der Veranstaltung sehr interessante Dinge zu diesem Thema besprochen, die wir uns jetzt anhören werden.
3: Ja, herzlich willkommen auch von meiner Seite bei der Veranstaltung Planwirtschaft gegen die Krisen. Ja, wie du gesagt hast, eine Kooperation von Attac und Beigewohm und Depot und verbindet uns eben auch schon eine lange Geschichte. Und ich selber bin bei Attac seit einigen Jahren und arbeite dort auch und beschäftige mich mit Wirtschaftspolitik und besonders auch mit der Transformation der Finanzmärkte. Das ist auch so die Frage, wie kommt jetzt Attac dazu von den Finanzmärkten zu demokratischer Planung und Planwirtschaft? Ja, eigentlich ganz logisch, finde ich. Also Attac ist vor 26 Jahren gegründet worden mit der Forderung nach einer Transaktionssteuer, also Finanztransaktionssteuer, damit der Spekulationshandel eben eingedämmt wird. Wir haben uns natürlich dann weiterentwickelt und wir stehen jetzt insgesamt für eine Demokratisierung der Finanzmärkte und auch für eine Demokratisierung der Wirtschaft und der Gesellschaft. Und wir haben uns immer schon für Alternativen eingesetzt und gegen diese Mythen, dass es eben neoliberalen Märkte braucht, die es schon alles richten werden. Und wir waren immer schon recht gut, auch viele, die da sitzen wahrscheinlich kennen das, wir sind immer recht gut bei den Analysen und bei dem, was falsch läuft, aber bei dem, wie es irgendwie sein sollte, da wollen wir eben ein bisschen nachbessern. Und für mich ist es eben so ein konkreteres Beispiel, wie man oder was man dem neoliberalen Kapitalismus entgegensetzen kann, nämlich demokratische Wirtschaftsplanung. Vielleicht noch eine Anmerkung zum

0: Rahmen des Events Planwirtschaft und demokratische Wirtschaftsplanung, für mich selber sind das eigentlich Synonyme. Ich habe, wie ich bei Sarah angerufen habe und gefragt habe, ob wir das Event da machen können, habe ich hier versucht zu erklären, was ist denn demokratische Wirtschaftsplanung. Wir versuchen, die Wirtschaft und die Gesellschaft nach den Bedürfnissen auszurichten von Menschen, aber auch im Angesicht der grenzenden Naturen und eben demokratisch aushandeln und demokratisch planen, die Unternehmen demokratisieren, damit es eben ja, die Wirtschaft nach den Bedürfnissen ausgerichtet wird. Ja, und dann habe ich nur so gemerkt, okay, da war Unverständnis da und sie hat mich gefragt, kannst du mir das vielleicht nochmal erklären? Da habe ich gesagt, ja, früher hätten wir wahrscheinlich gesagt, Planwirtschaft. Da hat sie sofort verstanden, um was es geht. Also es geht wirklich um eine radikale Alternative zum Kapitalismus, in der eben nicht der Profitzwang, sondern die Bedürfnisse im Mittelpunkt steht. Und das symbolisiert für mich nochmal sehr klar also natürlich hängen an den Begriffen natürlich Geschichten auch dran und die Vergangenheit dran, aber es macht für mich einfach sehr deutlich. Und für mich habe ich lieber gern eine Wirtschaft mit Plan oder eine Wirtschaft, die nach einem Plan funktioniert, als wie eine Wirtschaft, die nach dem Markt funktioniert, also eine Marktwirtschaft. So viel zur Einführung, genau. Demokratische Planung ist ein Riesenthema. Vielfach Krisen, ja, Klimakrise ist so offensichtlich, wie es offensichtlich ja nicht sein kann. Wir werden jetzt über einige Themen sprechen und ich freue mich sehr, dass ihr beide euch Zeit genommen habt an dem schönen Sommertag, dass ihr heute da seid. Ich darf noch ganz kurz euch vorstellen, Hanna Braun, meine Kollegin im Attac-Büro, Expertin in allem, die kann man für alles anfragen und sie ist Campaignerin im Attac-Büro und arbeitet zur aktuellen Kampagne Wettrüsten stoppen. Und Lukas Oberndorfer ist auch schon sehr lange mit Attac verbunden. Du bist Leiter der Abteilung Klima, Umwelt und Verkehr der Arbeiterkammer Wien. Ja, und du beschäftigst dich eben auch schon viel mit der Vielfachkrise, habe auch schon viele spannende Gedanken von dir gelesen und gehört und auch mit dem Aufstieg Chinas und ja, über China wissen wir ja auch, dass die sehr innovativ sind mit ihren auf der technologischen Ebene, mit ihren 5-Jahresplänen. Und jetzt ist so an dich die Frage, wieso bringt das die Diskussion, also die Vielfachkrise und der Aufstieg Chinas, die Diskussion nach planender Wirtschaftspolitik eigentlich wieder zurück?
1: Ja, danke mal für die ganze Arbeit und die Einladung. Und um auf die Frage einzugehen, ich finde es wirklich spannend, was da geschehen ist in den letzten Jahren, dass irgendwie die Debatte um eine wirtschaftliche Planung, Demokratisierung der Wirtschaft wieder zurück ist. Cédric Durand hat ein Buch 26 geschrieben zur ökologischen Planung. Er spricht von einem fulminanten Comeback der Wirtschaftsplanung. Und jetzt ist natürlich die spannende Frage, wenn etwas ein fulminantes Comeback hat, dann hat es irgendwann eine Hochzeit gegeben, oder? Und das ist der Fall. Wir haben eigentlich quasi, du hast es ja schon erwähnt, im Anschluss an den Ersten Weltkrieg, im Anschluss an den Zweiten Weltkrieg, unterschiedliche Debatten, aber auch eine Praxis der Wirtschaftsplanung. Es ist auch toll, dass David Meyer heute da ist, der unter anderem geforscht hat zur Rechnungslegungsdebatte im Anschluss an den Ersten Weltkrieg zwischen Hayek und Neurath. Das ist eine ganz große öffentliche Debatte. Und das sehen wir dann auch im Anschluss an den Zweiten Weltkrieg. Und das auch in der Gewerkschaftsbewegung, deswegen versuche ich auch den Beitrag von Eduard Merz herauszuarbeiten in meinem Beitrag, um zu zeigen, dass diese Debatte eigentlich in der Gewerkschaftsbewegung, in der AK, eine normalisierte Debatte war. Das Interessante ist jetzt, was passiert, dass diese Debatte in den Hintergrund gerät, dass sie jetzt wieder ein Comeback haben kann. Und das ist die Hegemonie des Neoliberalismus, der dazu führt, dass diese Debatte rausgedrückt wird aus der Diskussion. Und was sind jetzt die Triebkräfte, die anschieben, dass wir erneut diese Debatte um Wirtschaftsplanung erleben? Da würde ich zwei große Dinge sehen, die du ja eingangs schon erwähnt hast. Einerseits die Vielfachkrise des Kapitalismus, da funktioniert irgendwas nicht mehr in der Form. Und Herausforderungen, vor denen wir stehen, können offensichtlich von diesem Wirtschaftssystem nicht mehr so gut bearbeitet werden. Und ich glaube, das bekommt man besonders gut in den Blick, wenn man ein ganzheitliches Verständnis vom Kapitalismus hat, das ein bisschen größer schaut, was ist das eigentlich für ein System, auf was ist das angewiesen? Und da sieht man ganz klar, das wäre noch die Geschichte, die einem sofort einfällt, Ausbeutung von Arbeit, Klassenverhältnisse. Und da erleben wir, dass es plötzlich den ersten Billionär in der Welt gibt, Elon Musk auf der einen Seite, und auf der anderen Seite rund 4 Milliarden Menschen, die armutsgefährdet sind. Und nach der Inflationskrise sich oft die Frage stellen, wie sie am Ende des Monats noch ihr Leben bestreiten können. By the way, mit der 1 Billion könnte man alle Menschen der Welt mit einer Infrastruktur versorgen, die ihnen sicheres Wasser und gute Abwassersysteme zur Verfügung stellt. Ja, also die eine Dimension der sozialen Krise. Und da machen dann manche Analysten absichtlich die männliche Form oft Schluss und sagen, dass der Kapitalismus, da geht es um Klassenverhältnisse, aber da passiert noch woanders was. Und das ist die ökologische Krise. Und wir haben jetzt vielleicht Körperwärme hier im Raum, aber da draußen spüren wir ganz deutlich, dass da gerade etwas zurückschlägt, was lange quasi möglich war, es zu verschieben, in die Zukunft zu verschieben. Was meine ich? Die Angewiesenheit des Kapitalismus auf den Zugang zu billigen Ressourcen und die Möglichkeit, ihn nach der Vernutzung der Ressourcen senken zu haben, die nichts kosten, die man befüllen kann. Das Problem ist, beim CO2 merken wir es physisch, die Senken sind voll und es gibt Auswirkungen. Und die dritte Dimension der Vielfachkrise, die man mit so einem ganzheitlichen Blick reinbekommt, das hat Lotte, finde ich, sehr gut in ihrem Beitrag quasi auf den Punkt gebracht, Reproduktion ohne unbezahlte Arbeit, quasi Reproduktionsarbeit könnte der Kapitalismus nicht überleben, gibt es gute Berechnungen von feministischen Ökonominnen. Und auch da Strategien, wie man quasi das gut in den Griff bekommen hat, trotzdem billig die Reproduktion hinzubekommen, nicht zuletzt die Auslagerung der Arbeit an unbezahlte Arbeiterinnen aus dem Osten. Pflegepersonal steht nicht mehr in der Form zur Verfügung, wie das historisch möglich war. Also auf unterschiedlichen Ebenen ist diese Wirtschaftsweise unter Druck und das löst was aus. Und die zweite Dimension, das wäre eigentlich fast die vierte Dimension meines Erachtens von konstitutiven Verhältnissen, auf die der Kapitalismus angewiesen ist, imperialistische Weltverhältnisse, Ausbeutung von anderen Ländern. Und da sehen wir plötzlich den rasanten Aufstieg Chinas. Das 20 Jahre lang eigentlich vor dem Hintergrund 2005, 2006 schon die Analyse, unser Exportmodell funktioniert nicht mehr, Weltbank, die Welt, wir müssen das erneuern, strategisch darauf hingearbeitet hat mit einer indikativen Planung und natürlich gleichzeitig auch einem autoritären Regime, darauf hinzuzielen, aufzusteigen und im Bereich Hochtechnologie und Cleantech aufsteigen zu können. Und es kommt mittlerweile, und das ist der Punkt, mit dem ich enden würde, in eine Situation hinein, wo es weltweite Exportgüter zur Verfügung stellen kann, die bisher der Westen produziert und hergestellt hat und darauf seine Gewinne, seine Profite und seinen Reichtum aufgebaut hat. Und das rasanteste Datum der letzten Jahre ist, wie China es geschafft hat, seine Autoproduktion hochzufahren, batterieelektrisch, technologisch wirklich sehr avanciert. Und das ist das Datum, mit dem ich ende, wo man, glaube ich, sehr gut versteht, wie sehr der Westen unter Druck ist. Innerhalb von 4 Jahren schafft es China de facto von Autostückzahlen im Bereich der Exporte von 0 auf rund 7,5 Millionen hochzufahren. In nur 4 Jahren. Und damit man das einordnen kann, die ganze Europäische Union, also pro Jahr, danke für die Nachfrage, die ganze Europäische Union mit den starken Autoproduzenten Deutschland und Frankreich exportiert 4,5 Millionen Autos. Also man sieht, wie das neoliberale System selbst in dem Bereich quasi der Herstellung von profitablen Exportgütern nicht mehr liefert, im Gegensatz zu einer indikativen Planung, die von Seiten Chinas kommt. Und das schiebt meines Erachtens diese Debatte um Wirtschaftsplanung erneut an.
0: Genau, Hanna, ich habe schon gesagt, du beschäftigst dich ja mit vielen Dingen, auch mit demokratischer Energieversorgung, bei der letzten Attack-Kampagne und feministischer Planung und Vergesellschaftung. Vielleicht kannst du für dich oder für Attack sagen, was du als demokratische Wirtschaftsplanung verstehst und warum es auch wichtig ist, sich damit zu beschäftigen.
2: Ja, danke auch von meiner Seite für die Einladung und dass ich hier sitzen darf. Und danke auch an alle Autorinnen, die an dem Kurswechsel mitgeschrieben haben. Ich fand es sehr spannend. Ich glaube, ich würde nochmal einen Schritt zurückgehen und zu fragen, so, was ist eigentlich Planung? Also wir haben jetzt darüber gesprochen, okay, was sind irgendwie industriepolitische Anreize? Wie hantiert China damit? Was ist irgendwie Neoliberalismus? Ich glaube, wenn man einen Schritt zurückgeht und fragt, okay, wo sehen wir denn Planung überhaupt in unserem Wirtschaftssystem, dann stellen wir sehr schnell fest, es gibt fast überall Planung. Also wie unser Wirtschaftssystem funktioniert, trotz Märkten, große Konzerne planen eigentlich die ganze Zeit. Also es muss geplant werden, wie Lieferketten funktionieren, es muss geplant werden, wie Lieferbestände funktionieren, wie die Produktion funktioniert. Und dann muss natürlich geplant werden, okay, wie funktionieren Absatzmärkte, wird unser Produkt, wo wir die ganze Lieferkette geplant haben, eigentlich abgenommen oder auch nicht. Und wenn man jetzt an so große Konzerne denkt wie Amazon oder auch Walmart oder so, die klassischen Beispiele in Planungsdebatten, dann sieht man, die sind hochkomplexe Systeme, wo ganz viel die ganze Zeit geplant wird. Und der Unterschied zu, wenn wir über Planung sprechen und wenn wir über wirtschaftspolitische Planung sprechen, ist ganz klar der Zweck. Also quasi so in einem Satz runtergebrochen, Planung gibt es eigentlich immer. Also die Frage ist nicht, ob wir planen, sondern wie wir planen, wer plant und zu welchem Zweck wir planen. Und ich glaube, aus Attac-Perspektive ist das schon auch der wesentliche Unterschied, zu sagen, okay, wir sprechen nicht über wirtschaftliche Planungspolitik, sondern wirklich zu sagen, wir sprechen über demokratische Planwirtschaft und oder demokratische Wirtschaftsplanung, kommt drauf an, wie man das framen will. Ich selber bin auch eher Team Planwirtschaft. Und da ganz klar zu sagen, okay, also wir sind, wie Lukas schon gesagt hat, in einer Situation, wo wir mit multiplen Krisen konfrontiert sind und sehen, so wie jetzt gerade unser System funktioniert, auf Basis von Wettbewerb, auf Basis von Ausbeutung, sowohl quasi national als auch international, funktioniert es nicht und können wir diesen Krisen nicht beikommen. Und deswegen müssen wir ganz zentral sagen, okay, wir müssen die Produktion und auch die Reproduktion anders in den Fokus nehmen, um diese Krisen zu lösen. Und da ganz klar, wie du schon vorher in der Einleitung gesagt hast, die Bedürfnisse der Menschen priorisieren und in den Mittelpunkt stellen von dem, wie wir Wirtschaft verstehen und eben auch quasi die Mitbestimmung der Menschen und quasi nicht nur deren Bedürfnisse von oben herab irgendwie evaluieren und dann sagen, naja, so planen wir, sondern diese Menschen mit ihren Bedürfnissen in die Produktionsweise mit einzubeziehen und da ganz klar zu sagen, okay, es muss demokratisch entschieden werden, was für Energie wir brauchen, wofür wir die einsetzen, was für Care-Strukturen wir brauchen, wie wir die planen wollen und da ganz zentral einfach diese Logik von Profit im Mittelpunkt und quasi maximale Profitausschöpfung wegzukommen und zu sagen, nee, Bedürfnisse und Fürsorge müssen in den Mittelpunkt gestellt werden, wenn wir danach fragen, wie Wirtschaft funktionieren soll und wie geplant werden soll.
0: Ich würde bei dir weitermachen, Hanna, mit dem Energiesektor und mit feministischer Planung hast du dich auch schon beschäftigt. Wie kann man sich in den Bereichen eben Planung vorstellen und warum sollte man sich damit beschäftigen?
2: Ja, das ist eine gute Frage. Ich glaube, man kann alle Sektoren irgendwie so ein bisschen durchdeklinieren. Ich würde auch hier wieder mit Care anfangen wollen, weil ich glaube, dass es total Sinn macht, auch im Anschluss von dem, was Lukas gesagt hat, so auch sich zu denken, okay, wenn wir Wirtschaft umplanen wollen, weil wir eben sehen, okay, es geht sich nicht aus mit der Klimakrise, dann muss man, finde ich, schon auch fragen, okay, was soll schrumpfen und was soll wachsen? Und ich glaube, Care ist einer der Bereiche, die wachsen müssen. Und um jetzt ein bisschen auszuholen, in der Planwirtschaftsdebatte oder wenn man so ein bisschen da reingeht, wie ich glaube wir bei Attac jetzt vor ein paar Jahren schon, dann kommt man relativ schnell auf so verschiedene männlich gelesene Autoren, die so sehr konkret sind mit dem, wie sie sich vorstellen, dass Wirtschaft und Produktion geplant wird. Also es gibt Listen und man hat ja heute auch die Daten zur Verfügung, dass es viel leichter ist, so Produktion und Bedarfe irgendwie zu analysieren und danach zu handeln. Und dann kommt man irgendwann so an den Punkt, dass man so ist, okay, ja, aber das ist ja alles nur Produktion. Also so, und Wirtschaften ist ja wesentlich mehr als Produktion. Und Reproduktion ist irgendwie die notwendige Voraussetzung, um überhaupt über Produktion und quasi kapitalistisches Wirtschaften nachdenken zu können. Und da gibt es dann eben diesen berühmten Artikel von Heide Lutosch, die dann sagt, naja, Planwirtschaft ist ja schön und gut, aber was ist eigentlich mit der Reproduktions- und der Care-Debatte, wenn wir über Planwirtschaft sprechen? Und ich glaube, da sieht man halt ganz stark, okay, wenn man da weiter reingeht, so Care wird dann immer so ein bisschen als entweder implizit schon mitgedacht gemeint oder wird so ein bisschen am Rand behandelt, also so ein bisschen stiefmütterlich, wenn man so möchte. Und gleichzeitig ist die Debatte über Care-Arbeit und die Frage, wie man an Wirtschaft beteiligen kann, wenn Care-Arbeit nicht gesellschaftlich organisiert ist, auch schon super alt. Also so historische Quellen, sowohl jetzt irgendwie Clara Zetkin als auch Alexandra Kollontai, aber eben auch interessanterweise, wie ich heute nochmal nachgelesen habe, Otto Bauer, sind dann schon so an dem Punkt, dass sie sagen, naja, also wenn wir jetzt wirklich wirtschaften von der Gesellschaft für die Gesellschaft wollen, dann müssen wir Care-Arbeit irgendwie sicherstellen und zum einen aufwerten und zum anderen dann der quasi ein bisschen modernere Take auch entmystifizieren. Also wir müssen aufhören zu sagen, ja, das ist irgendwie ein naturalisierter Vorgang und man muss sich halt kümmern und kümmern ist irgendwie so was sehr vergeschlechtliches, was andere, also Personen nicht leisten können und was auch gar nicht rationalisierbar ist. Und ich glaube, da wird es dann relativ schnell sehr konkret, weil wenn man dann sagt, okay, was für Care-Arbeit wird denn geleistet, wie wird die bezahlt oder nicht bezahlt und wie wird die organisiert, dann sehen wir oft, das wird ins Private verschoben oder wenn es dann doch gesellschaftlich als Aufgabe ist, sind es unterbezahlte Berufe, in denen oft Arbeitskämpfe stattfinden müssen, weil die einfach nicht die gleiche Anerkennung erfahren und auch heute noch nicht dieselbe Gleichberechtigung in unserem Wirtschaftssystem haben. Und ich glaube, wenn wir da ansetzen und uns überlegen, okay, welche Bereiche der Care-Arbeit könnte man denn kollektiv besser organisieren, dann ist man quasi bei zum Beispiel Pflege und so einem Sektor, wo man sagt, okay, Pflege, wir sind alle auf Pflege und Fürsorge in irgendeiner Form angewiesen, entweder als Kinder oder später im Alter oder wenn uns Krankheiten ereilen, was einfach quasi gesellschaftliche Realität ist. Und da braucht es dann irgendwie gemeinschaftliche Verantwortung. Was meine ich damit? Also zum Beispiel, es gibt Teile, die durchaus affektive Care-Arbeit sind, die vielleicht schwieriger zu rationalisieren sind, wo es schwieriger ist, das irgendwie aufzuteilen, irgendwie effizient zu machen. Es gibt aber auch Bereiche von Care-Arbeit, die sind nicht affektiv und die könnte man durchaus rationaler und effizienter angehen. Und wenn wir jetzt wieder zur Planwirtschaft den Bogen schlagen, dann sehen wir eindeutig, wieso wird denn da nicht mehr investiert? Wieso wird nicht im Wirtschaften überlegt, okay, wie kann man nicht affektive Care-Arbeit so planen, dass die Menschen, die Care-Arbeit leisten müssen, das besser und qualitativ hochwertiger und gleichberechtigter tun können? Und ich glaube, so ein bisschen überzogenes Beispiel ist so, wieso gibt es nicht viel mehr Technologie, die zum Beispiel solche Dinge wie aus dem Bett heben oder auf die Toilette bringen, irgendwie technologisch einfacher möglich machen? Und wieso denken wir in so planwirtschaftlichen Debatten nicht viel mehr darüber nach, wie das gut machbar ist, anstatt über, weiß ich nicht, Panzer, Kamikaze-Drohnen oder irgendwie das neueste KI-Modell, was uns dann irgendeinen AI-Slop delivered auf unsere For You-Page? Und ich glaube, da ins Zentrum zu stellen, wie diese Care-Arbeit organisiert ist, würde halt eben ermöglichen, mehr Gleichberechtigung in diesen ganzen wirtschaftsdemokratischen planenden Prozessen zu erreichen, mehr soziale Gerechtigkeit und es ist halt auch zusätzlich zu diesem Ganzen, um da wieder den Bogen zu Lukas zu machen, ökologisch total sinnvoll, weil das einer der Bereiche ist, die gesellschaftlich so notwendig sind und gleichzeitig ökologisch nicht so eine krasse Belastung, wie der Großteil unserer kapitalistischen Produktion heute ist.
0: Kannst du vielleicht noch mal kurz den Unterschied affektive und nicht affektive Care-Arbeit einfach in Worten erklären? Wie würdest du das sagen?
2: Also ich glaube, affektive Care-Arbeit ist halt was man vielleicht so ein bisschen mehr unter Kümmern versteht, also was wirklich irgendwie persönliche emotionale Zuwendung erfordert. Und nicht affektive Care-Arbeit sind halt solche Dinge wie Kleiden, Essen, solche Sachen, die zwar auch Zuwendung erfordern, aber vielleicht nicht das gleiche Ausmaß an emotionaler Zuwendung wie jetzt so emotionale Care-Arbeit.
0: Da will ich nur einen Aspekt dazu stellen, den ich auch immer so wichtig finde, wenn man sich mal denken wird, was sind denn die wichtigsten Dinge im Leben? Eben die Sorge um die nächsten Menschen und auch die Sorge um die Natur. Und dann finde ich, also dass man dann nochmal darüber nachdenken sollte, also wenn man die Wirtschaft dann plant, dann sollte man mal nach den wichtigsten Bereichen, natürlich muss das diskutiert werden, welche das sind. Es gibt unterschiedliche Institutionen, die unterschiedliche Interessen haben, unterschiedliche Menschen. Aber oft wird man vergessen in so einer Planungsdebatte, dass man sagt, oder es fällt, also auch mir ist es sogar am Anfang, es passiert leicht, dass man sagt, okay, der Mobilitätssektor oder Energiesektor, man müsste das nur demokratisieren und dann wird es eh besser und dann wird es grüner. Aber man müsste sich auch die Frage stellen, warum braucht man das denn überhaupt noch, dass so viele Züge von A nach B fahren? Ist das dann auch notwendig? Oder ist es nicht wichtiger, dass wir mehr Arbeitszeit zur Verfügung stellen, eben für kollektive Kinderbetreuung, für Kochen und so weiter? Vielleicht wird auch dadurch in anderen Sektoren sich auch reduzieren, die Ressourcenverschwendung.
2: Ich glaube, da ist auch dann diese Debatte von Sorgplanwirtschaft eigentlich für weniger Arbeit total spannend, weil wenn man davon ausgeht, was die notwendige Arbeit ist, dann wird da für manche Menschen vielleicht mehr Arbeit anfallen, also vor allen Dingen Männer, jetzt ein bisschen auch wieder überspitzt, aber schon, wird viel mehr Arbeit für die anfallen, als es jetzt heute der Fall ist. Und gleichzeitig vielleicht für Frauen und Flinterpersonen, die diese Care-Arbeit leisten, wird dann weniger Arbeit anfallen. Und ich glaube, auch da wieder so eine nuancierte Debatte zu haben, naja, nee, wenn wir Planwirtschaft haben, arbeiten wir alle einfach weniger, ist, glaube ich, auch nicht, wird dem auch nicht gerecht, so einer Komplexität von, okay, bedürfnisorientiertem demokratischem Wirtschaften.
0: Danke. Magst du noch was zum Energiesektor sagen?
2: Bisschen drastischer Wechsel jetzt von, ja. Aber
0: habe ich auch gerade gedacht, aber
2: ich glaube, kriegen wir trotzdem hin. Ich glaube, Energie oder auch wie wir uns bei Attac mit Energie beschäftigt haben, war halt eben auch von dieser Bedürfnisorientierung her. Also zu sagen, irgendwie Energie als Gut ist ein Grundbedürfnis, was wir alle zum Leben brauchen. Ohne Energie geht's nicht. Gleichzeitig ist der Energiesektor der Sektor, der die Klimakrise so stark vorantreibt wie kaum ein anderer. Und da geht es dann ganz drastisch und ganz schnell drum, okay, wie können wir das Grundbedürfnis sicherstellen und gleichzeitig aber die Klimakrise irgendwie einbremsen? Und wie können wir das aber machen auf eine Art und Weise, die nicht top-down undemokratisch ist, so wie das vielleicht stattfindet, also so ein bisschen, ne, mit den indikativen Planungsvorgängen, naja, es gibt halt einen zentralen Plan und dann müssen sich halt alle nachrichten, Pech gehabt, wenn das für dich halt schlecht ist, sondern halt wirklich zu sagen, okay, wie können wir dieses Grundbedürfnis sicherstellen, dass wir sagen, okay, es braucht keine Energiearmut und es braucht vielleicht auch keinen Hitzestress mehr, wenn wir so an, das ist der kühlste Sommer in unserem Leben denken, dann finde ich, ist es ganz wesentlich, dass man sagt, okay, so wie das der Energiesektor heute organisiert ist, ist es total profitorientiert, heizt die Klimakrise an und sorgt gleichzeitig dafür, dass wir eigentlich gar nicht so richtig mitbestimmen können, wofür die Energie auch genutzt wird. Was auch immer wieder in diesen ganzen Planungsdebatten auch schon im 20. Jahrhundert total aufkommt. Also die sind halt so, naja, wenn es Kontrolle über den Energiesektor gibt, kann man ganz viele andere Wirtschaftsbereiche auch absichern oder planen. Und ich glaube, da anzusetzen zu sagen, okay, wir brauchen Energie, die leistbar ist, die ökologisch ist, die zugänglich ist und gleichzeitig demokratisch verwaltet, damit wirklich alle mitgenommen werden, wenn wir diese Transformation oder diesen Schlüssel zur Transformation, wie es im Titel heißt, suchen, glaube ich, da anzusetzen, ist halt total zentral. Und da kann man jetzt in die ganzen technischen Debatten gehen mit, wie wird eigentlich der Netzausbau finanziert und was hat das jetzt eigentlich mit Merit Order und der Liberalisierung des Energiemarktes zu tun. Ich glaube, mit der Hitze erspare ich uns das allen. Ich kann aber auf jeden Fall den Beitrag von Solveig Degen und Jakob Zöhnmann empfehlen, weil er total klar macht, warum der Energiesektor so zentral ist und auch, was die Chancen sind, wenn wir nicht nur die Eigentumsfrage stellen, weil darüber haben wir jetzt noch gar nicht so richtig gesprochen, sondern wirklich auch die Demokratisierungsfrage. Also ganz oft in diesen Planwirtschaftsdebatten geht es ja darum, naja, wir verstaatlichen halt. Wir entziehen was der Marktlogik und dann ist es verstaatlicht und dann sind alle Probleme gelöst. Die Position, die wir bei Attac haben und die wir auch in der Energiekampagne ganz stark hatten, war, naja, nee, in Österreich sind die meisten Energieversorger in staatlicher Hand und wir sehen trotzdem, die sind profitorientiert, die machen weiterhin Deals mit autoritären Systemen und investieren in fossile Infrastruktur, trotz quasi dem hohen Anteil an Erneuerbaren, den wir im Energienetz haben. Und ich glaube, da nicht nur Eigentumsverhältnisse, sondern auch Organisationsverhältnisse anzugreifen, egal ob jetzt bei Care oder auch bei Energie oder in irgendwelchen anderen Wirtschaftssektoren, über die wir auch noch hören werden, ist, glaube ich, ganz zentral, um dann wirklich so eine demokratische Wirtschaftsplanung oder Planwirtschaft tatsächlich auch zu schaffen und nicht nur von oben herab über die Köpfe der Menschen hinweg zu entscheiden.
0: Lukas, von dir würde mich auch noch interessieren, Mobilität ist ja einer deiner Kernbereiche. Wie könnte man sich im Mobilitätssektor eben eine demokratisch geplante Mobilitätswende oder Mobilitätssektor eben vorstellen?
1: Ja, Danke, weil das erlaubt mir auch so ein bisschen einen anderen Teil unserer Arbeit hereinzuholen. Aber was wir schon versuchen, ist ganz konkrete Einstiegsprojekte, wie wir es formulieren, zu definieren. Und da ist quasi die Arbeit rund um die Mobilitätswende eine, die uns total umgetrieben hat in den letzten Jahren, weil wir vor so rund 2-3 Jahren in der Abteilung Klima, Umwelt und Verkehr so die Frage uns gestellt haben, okay, wie können wir das Thema eigentlich so hochziehen, dass wir damit auch gewerkschaftliche Akteure erreichen können und auch eine breite Bevölkerung erreichen können. Wir dachten uns auch, das ist so ein bisschen das Alleinstellungsmerkmal eigentlich, das wir haben. Wir können darüber reden, wie schaut eine Wirtschaftspolitik der Mobilitätswende aus, die Fragen so beantwortet, dass sie immer die Arbeiterinnen, die NutzerInnen mitdenkt, die vielen mitdenkt. Und das war so ein bisschen der Ausgangspunkt, dass wir gesagt haben, okay, was wollen wir für ein Mobilitätssystem? Wir wollen eines, wo wir heute 50% der Menschen nur gut an den öffentlichen Verkehr angebunden haben. Und dann wird es natürlich schwierig, den anderen 50% zu sagen, steig aus dem Auto aus. Ne? Also die, die eine gute Anbindung haben, denen sollte man das sagen. Die, die eine schlechte Anbindung haben, da ist es dann eher die schlechte Klimapolitik von oben mit dem erhobenen Zeigefinger, ohne Infrastrukturen anbieten zu können, wo das wirklich möglich wird, eine andere Mobilität. Also unser Ansatz, wir müssen hoch auf mindestens 80% guter Anbindung an öffentliche Mobilität in Österreich und uns. Das ist jetzt dieses Backcasting, oder? Wir haben das Ziel, wir wissen quasi, was auch Ressourcen- und Energiekorridore sind, die für unsere Mitglieder eine sichere Zukunft bieten. Und da planen wir jetzt zurück. Und einer unserer Hauptpunkte war zu sagen, okay, wir wollen ein starkes Eisenbahnsystem im Zentrum, angebunden mit öffentlichen Bussen, die möglichst elektrisch fahren und in Zukunft vielleicht irgendwann automatisierte Mobilität, die nicht von A nach B fährt, sondern die Menschen aus dem hintersten Tal zusammensammelt und dann zum Bahnhof.
3: Ja, das war es auch schon wieder mit der Folge für heute. Ich hoffe, es hat euch gefallen. Wir hören uns beim nächsten Mal wieder und nie vergessen, eine andere Welt ist möglich.
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0: Liebe Zuhörerinnen, liebe Zuhörer, willkommen zur aktuellen Sendung von Josephine, Antirassismus im Radio. Produziert und moderiert von Simon Inou. 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In der heutigen Sendung sind wir für euch in Österreich unterwegs gewesen. In Salzburg haben wir die SPÖ-Gemeinderätin Shade Soyoye getroffen. Der in den USA lebende und lehrende österreichische Politikwissenschaftler Farid Hafez ist gerade auf Europa-Tournee mit seinem neuen Buch. Wir haben ein Interview mit ihm geführt. Die österreichische Institution Doku-Stelle, die auf die Bekämpfung von Muslimfeindlichkeit und antimuslimischem Rassismus spezialisiert ist, hat ihren neuen Bericht vorgestellt. In der gesamten Geschichte der Organisation ist dieser Bericht mehr als besorgniserregend. Wir waren dabei.
1: Wir dokumentieren die Auswirkungen eines gesellschaftlichen Klimas und von Strukturen, die Ausgrenzung ermöglichen und normalisieren. Deshalb lautet unser diesjähriger Schwerpunkt kein Einzelfall, sondern System. Denn antimuslimischer Rassismus entsteht nicht im luftleeren Raum. Er speist sich aus historischen, politischen und gesellschaftlichen Machtverhältnissen und verbirgt sich häufig hinter scheinbar neutralen Praktiken und Entscheidungen. Er zeigt sich in Polizeikontrollen, die bestimmte Personen überproportional betreffen, in Wohnungsabsagen, die für sich genommen zufällig erscheinen mögen, sich in ihrer Häufung jedoch als systemische Ausgrenzung entpuppen. Und er zeigt sich in institutionellen Abläufen, die Ungleichbehandlung nicht als solche benennen und dadurch fortschreiben. Genau hier setzt die Arbeit der Doku-Stelle Österreich an.
0: Das war Rumeysa Dürr-Quider, Leiterin der Doku-Stelle gegen Islamfeindlichkeit und antimuslimischer Rassismus, bei der Pressekonferenz zur Vorstellung des 11. antimuslimischen Rassismusberichts am 11. Juni 2026 in der Brunnenpassage im 16. Wiener Bezirk. Seit 2015 gibt die Doku-Stelle diesen Bericht heraus. Obwohl Dunja Khalil, Leiterin der Rechtsberatung und Monitoringarbeit der Doku-Stelle, betont,
2: dass die vorliegenden Zahlen nicht repräsentativ sind für das tatsächliche Ausmaß von antimuslimischem Rassismus, sondern die Dunkelziffer weitaus höher liegt und die präsentierten Daten nur eine Momentaufnahme darstellen, die Entwicklungen und Tendenzen sichtbar macht.
0: Stellt der diesjährige Bericht
2: die höchste jemals von der Doku-Stelle verzeichnete Anzahl an Fällen dar.
0: Dunja Khalil weiter.
2: Im Jahr 2025 dokumentierte die Doku-Stelle Österreich insgesamt 1684 rassistische Übergriffe gegen MuslimInnen und muslimisch gelesene Personen. Ein genauerer Blick auf die Monate verdeutlicht, dass antimuslimischer Rassismus in engem Zusammenhang mit gesellschaftlichen, politischen und medialen Ereignissen steht. Besonders auffällig ist hier der Anstieg der Fallzahlen in den letzten Monaten des Jahres. Neben unserer Monitoringarbeit steht dieser Anstieg im engen Zusammenhang mit dem ab September intensiv geführten politischen Debatten und Kampagnen. Insbesondere die Null-Politik-Toleranz der führenden Regierungspartei und die öffentlichen Debatten rund um das Kopftuchverbot für Mädchen unter 14 Jahren, die trugen zu dieser Verschärfung des gesellschaftlichen Klimas gegen muslimischen und muslimisch gelesenen Personen bei.
0: Woher kommen diese Fälle und wo zeigt sich den antimuslimischen Rassismus? Shade Soyoye ist 30.
2: Antimuslimischer Rassismus zeigt sich im digitalen Raum ebenso wie im öffentlichen Alltag.
0: In diesem Interview spricht sie über Vorbilder, Familie,
2: in politischen Debatten ebenso wie in zwischenmenschlichen Begegnungen und die steigende Zahl der dokumentierten Vorfälle, die sinkende Hemmschwelle gegenüber antimuslimisch-rassistischen Äußerungen und die zunehmende Normalisierung antimuslimischer Narrative in Politik und in Medien.

0: Medien sind keine voneinander getrennten Entwicklungen, sondern sie bedingen einander und verstärken einander. Die vorliegenden Zahlen sind daher werden mehr als eine statistische Bestandaufnahme. Hinter jedem Fall steckt nämlich ein Mensch, dessen Würde verletzt wurde, dessen Sicherheit erschüttert und dessen gesellschaftliche Teilhabe eingeschränkt wurde. Die zentrale Frage lautet daher, ob wir bereit sind anzuerkennen, dass antimuslimischer Rassismus kein Randphänomen ist, sondern tief in unseren gesellschaftlichen, politischen und institutionellen Strukturen verankert ist. Es reicht daher nicht, auf unsere Zahlen zu blicken, die, wie ich bereits erwähnt habe, nicht repräsentativ sind, sondern vielmehr müssen wir die Bedingungen verstehen, die diese Entwicklungen überhaupt erst ermöglichen.
1: Bei der Pressekonferenz war auch Hussein Güneş anwesend. Der Anwalt ist bei der österreichischen Gleichbehandlungsanwaltschaft tätig, einer unabhängigen staatlichen Einrichtung, die sich für Gleichstellung einsetzt und Menschen unterstützt, die von Diskriminierung betroffen sind. Hussein Güneş.
2: Diskriminierungen aufgrund der ethnischen Zugehörigkeit machen 33% der Fälle aus, die bei der Gleichbehandlungsanwaltschaft in Beratung sind. Rassistische Diskriminierung ist also nach der Diskriminierung aufgrund des Geschlechts der zweithäufigste Grund, warum sich Betroffene an uns, an die Gleichbehandlungsanwaltschaft wenden. 87% der religionsbezogenen Diskriminierungsfälle betreffen muslimische oder muslimisch gelesene Personen und davon wiederum ganze 90% Frauen. Wir sehen hier also eine besondere Vulnerabilität von muslimischen Frauen, wie es auch schon die Vorrednerinnen betont haben. Auch das ist etwas, was wir in unserer Beratungstätigkeit bei der Gleichbehandlungsanwaltschaft mit beobachten. Die Fallzahlen sind vergleichsweise hoch und das, obwohl Studien etwa der Europäischen Grundrechteagentur belegen, dass von Rassismus und hier insbesondere von antimuslimischem Rassismus Betroffene nur sehr, sehr selten die Fälle melden. Klar ist, es gibt eine sehr hohe Dunkelziffer und auch wir kommen in unserer Beratung nur an einen Bruchteil der Betroffenen heran. Grund dafür, und auch das geht aus den Studien der Europäischen Grundrechteagentur etwa hervor, ist, dass von antimuslimischem Rassismus betroffene Personen befürchten, ihre Meldung würde nicht ernst genommen werden oder würde ohnehin folgenlos bleiben. Schlimmer noch ist die Angst davor, dass Beschwerden sogar negative Konsequenzen für die Betroffenen nach sich ziehen könnten. Das ist etwa etwas, was aus der erwähnten Studie der Doku-Stelle auch hervorgeht, Rassismus im Rechtssystem. Und das ist auch etwas, was wir in unserer Beratung beobachten. Diesen Befund sieht die Gleichbehandlungsanwaltschaft als einen dringenden Auftrag für alle staatlichen Stellen, die an den Lebenswelten rassismusbetroffener Menschen andocken, ernsthaft an ihrer Vertrauenswürdigkeit zu arbeiten, um damit auch ihrem institutionellen Auftrag gerecht werden zu können, nämlich gegenüber allen Personen in Österreich. Menschen zu schützen bedeutet, ihre Erfahrungen ernst zu nehmen und diskriminierende Strukturen abzubauen. Das erfordert, die eigene institutionelle Rolle zu reflektieren und Rassismus auch als reales strukturelles Problem anzuerkennen. Die Gleichbehandlungsanwaltschaft beobachtet in ihrer Beratungsarbeit, dass die intersektionalen Dimensionen von antimuslimischem Rassismus, wo ethnische Zugehörigkeit, Geschlecht und Religion in ganz besonders benachteiligender Weise zusammenwirken, regelmäßig nicht ausreichend beachtet werden. Für eine Rechtsdurchsetzung, die Grund- und Menschenrechte wahrt, ist ein umfassendes Verständnis von Rassismus jedoch eine Grundvoraussetzung. Es gibt hier einige Faktoren, die es zu berücksichtigen gilt, unter anderem die fehlende Diversität in der Zusammensetzung staatlicher Stellen, die mit der Rechtsdurchsetzung befasst sind. Die weitgehende Auslassung von rassismuskritischer Lehre an Hochschulen in Österreich und die fehlende gesellschaftliche Anerkennung von Rassismus und besonders auch vom antimuslimischen Rassismus als dringendes Problem.
1: Rassismus in Österreich zu bekämpfen bleibt politisch nur Lippenbekenntnisse. Rumeza Dürr-Quider, Leiterin der Doku-Stelle.
3: Bereits im Jahr 2020 hat die österreichische Bundesregierung zur Entwicklung eines nationalen Aktionsplans gegen Rassismus sich verpflichtet. 5 Jahre später müssen wir feststellen, dieser Aktionsplan liegt bis heute nicht vor. Statt eines umfassenden, verbindlichen und koordinierten Maßnahmenpakets sehen wir weiterhin einzelne Initiativen, die nebeneinander bestehen, jedoch keine nachhaltigen strukturellen Veränderungen bewirken. Das Ausbleiben eines nationalen Aktionsplans ist mehr als ein politisches Versäumnis. Es ist ein Signal, nämlich das Signal, dass die Bekämpfung von Rassismus weiterhin nicht jene politische Priorität erhält, die angesichts der gesellschaftlichen Realität notwendig wäre. Ein wirksamer Kampf gegen Rassismus braucht mehr als Symbolpolitik. Es braucht politische Verantwortung, institutionelle Reformen und langfristige Strategien.
1: Bei der Fragerunde während der Pressekonferenz sprach die Leiterin der Dokustelle auch über die prekäre Finanzierungslage ihrer Struktur und bedankte sich bei allen ehrenamtlichen MitarbeiterInnen, die diesen Bericht ermöglicht haben.
3: Zu den Finanzen der Dokustelle. Sind die Förderungen für die Dokustelle jetzt nicht unbedingt die besten oder auch nicht die Arbeit, die wir leisten, auch bedecken? Wir schauen, dass vieles der Arbeit, die wir übernehmen, auch ehrenamtlich geleistet wird. Auch viele der Personen, die hier im Raum stehen, sind zum Teil unbezahlt hier und machen dennoch wertvolle Arbeit, die einem angestellten Person nicht gleichkommt. Oder nein, sogar viel mehr eben halt leistet. Wir machen es aber trotzdem so, dass wir unsere Förderquellen diversifizieren. Wir schauen, dass wir über Spenden noch über die Runden kommen, über vielleicht internationale Förderungen, die vielleicht einen minimalen Betrag ermöglichen. Derzeit sind zwei Teilzeitangestellte bei der Dokustelle, die befristet bis zu 2 Jahren angestellt sind und eine Person, die geringfügig angestellt ist.
1: Der Bericht ist auf der Homepage dokustelle.at zum Herunterladen. Bitte nicht vergessen, diese Organisation mit einer Spende zu unterstützen. Das war Simon Inou bei der Pressekonferenz zur Vorstellung des 11. antimuslimischen Rassismusberichts in der Brunnenpassage.

0: Das war ein Stück Musik der Afro-Türkin Esmeray mit dem Titel Unutama Beni. Vergiss mich nicht, ich wünschte, ich wäre die Träne, die dir nicht über die Wangen rollen kann. Eine Übersetzung. Professor Farid Hafez ist Politikwissenschaftler, Lehrender am renommierten University College of William and Mary in Virginia sowie Senior Researcher an der Georgetown University in den USA. Derzeit befindet er sich auf Europa-Tournee, um sein neues Buch mit dem Titel Governing Islam in Austria and Germany from Colonial Times to the Present vorzustellen, das im April 2026 bei Oxford University Press erschienen ist. Wir haben ihn getroffen.
1: Mein Name ist Farid Hafez, ich bin Politikwissenschaftler, lehre am College of William and Mary und bin Senior Researcher an der Georgetown University.
0: Es ist in den USA. Und seit wann?
1: Ich bin seit 5 Jahren in den USA und seit 2017 bin ich an der Georgetown.
0: Ist es anders in den USA zu lernen als hier in Österreich?
1: Absolut. Ich würde sagen, die Studienqualität ist um einiges höher. Ich bin auch, was bis vor kurzem noch die Wissenschaftsfreiheit angeht, auch eher von den USA angetan gewesen. Und insofern, ja, vor allem auch mit der Institutionalisierung von Wissenschaft, dadurch, dass es viele private Institutionen gibt, gibt es sicherlich auch weitaus einen weiteren Blick im Hinblick auf viele unterschiedliche Fragestellungen, die man sich heute stellen sollte.
0: Du bist jetzt in Europa, das ist eine Europa-Tour, die du machst. Du präsentierst dein letztes Buch, Governing Islam in Austria und Germany. Das Buch ist auf Englisch, noch nicht auf Deutsch. Mhm. Wie kannst du uns dieses Buch zusammenfassen?
1: Ja, also mir ging es darum, ich habe als Politikwissenschaftler schon länger zum Thema Islam in Europa geforscht und was mich interessiert hat, war, gibt es eine Legacy, die auf die Kolonialzeit zurückgeht. Also viele Politikwissenschaftler, wenn sie mit diesem Thema zu tun haben, schauen auf nach dem 11. September, schauen vielleicht auf nach dem Ende des Kalten Krieges oder wenn es lange zurückgeht, auf nach dem Zweiten Weltkrieg. Aber was mich interessiert hat, ist, weil es hat ja, die Imperien sind ja in die Welt hinaus und haben viele Territorien erobert und kolonisiert, die von Musliminnen und Muslimen bevölkert waren. Und da war die Frage, also hat die Administration dieser Imperien, die dann sozusagen ja auch im Nationalstaat von heute ihre Kontinuität erfahren hat, auch eine Kontinuität in der Islampolitik mitgebracht? Und das ist das, was ich mir anschaue. Sozusagen, ich erforsche die Kolonialzeit, schaue mir dann an, inwiefern für die Fälle Deutschland und Österreich das in der Nazizeit dann auch übernommen worden ist, manche dieser Muster, und dann eben in der Nachkriegszeit in Österreich und Deutschland.
0: Und was ist daraus geworden?
1: Dass es unheimlich viele interessante Parallelen gibt. Also bei all den Differenzen und all den Unterschiedlichkeiten, nicht zuletzt was die politischen Regime angeht. Ja, du hast eine Monarchie, dann hast du einen totalitären Staat und dann hast du eine demokratische Republik. Aber dennoch gibt es sozusagen Muster, die immer weitergetragen werden. Und das war das, glaube ich, das Interessante auch zu sehen, dass es eben sehr viele Ähnlichkeiten gibt, wenn auch natürlich für den Historikerblick oftmals die Unterschiede in den Vordergrund gestellt werden. Für mich hat interessiert in der gesellschaftlichen Organisation, was sind sozusagen die Muster, die da bleiben.
0: Was ist dann geblieben? Was sind die historischen Kontinuitäten geblieben?
1: Grob gesprochen, das Wichtigste, nachdem sozusagen der Widerstand zerstört wurde, der Widerstand niedergeschlagen wurde, war das Wichtigste, dass sozusagen eigene Institutionen gebaut worden sind mit Kollaborateuren auf Seiten der kolonisierten Subjekte. Und ebenso heute und in der Nazizeit ähnliche Strukturen aufgebaut worden sind. Das heißt, der Staat hat Interesse daran gehabt, religiöse Institutionen zu bauen oder indirekt zu ermöglichen und zu akzeptieren und die sozusagen als die wichtigsten Spieler in dieser Islampolitik zu verwenden, um dann auch damit einhergehend Kontrolle über die muslimische Bevölkerung, über die religiöse Schiene sozusagen zu ermöglichen. Und das ist sicherlich eine der wichtigsten Dinge, die wir hier sehen über 150 Jahre hinweg.
0: Sehen wir auch in der Kontinuität Widerstände innerhalb der muslimischen Zivilgesellschaft?
1: Es beginnt mit dem Widerstand gegen die Okkupation. Oft wird das ja jetzt für den Fall Österreich also mystifiziert, die bosnischen Muslime als die Elite-Soldaten des Kaisers. Das ist sozusagen das Bild, das oft vermittelt wird in der, in dem politischen Sprech, aber auch sozusagen in der Gedächtniskultur. Das, was halt interessant ist, ist, bevor es sozusagen die loyalen bosnischen Elitesoldaten gegeben hat, hat es den Widerstand gegeben. Also da ist sozusagen, obwohl das Osmanische Reich zum Teil mit der Habsburger Monarchie ganz okay war, dass man Bosnien übernimmt, hat die indigene bosnische Bevölkerung dagegen gekämpft. 150.000 Leute sind ins Osmanische Reich geflohen. Und. Also es gab viel Widerstand, es gab Fluchtbewegungen und das war sozusagen kein Rosenspiel. Ja? Und genauso sieht man auch zur Zeit des Nationalsozialismus, dass sich dann Soldaten, die sich dann ausgenutzt gefühlt haben von dem Regime, sozusagen dann dagegen kämpfen. Genauso sieht man dann eben auch in Nachkriegsdeutschland und Österreich, wie sozusagen muslimische Akteure sich dann gegen die Staatspolitik stellen. Also Widerstand ist ein Kontinuum, genauso wie der Versuch der Kontrolle ein Kontinuum ist.
0: Versuchte Kontrolle. Du hast vorher auch von dieser Postkolonialismus, von der Dekolonialität geredet. Ist es nicht so, dass, wie du vorher gesagt hast, dass diese Länder, diese modernen Staaten sind eher koloniale Staaten, die ihre Arbeit weitermachen? Und wenn ich jetzt daran denke, wenn sie dann für uns ihre eigenen Strukturen bilden, damit wir kontrolliert werden, ist es nicht dieser sogenannte, der Wilde muss gezähmt sein?
1: Absolut, also das war die Idee der Zivilisierungsmission, sozusagen kolonialen Subjekte zu zivilisieren, ihnen Sprache beizubringen, ihnen Ordnung, Zivilisation quasi zu bringen. Das war auch sehr verwoben mit Vorstellungen von religiöser Missionierung, aber nicht gleichbedeutend mit dieser. Es gab sozusagen Überschneidungen, aber koloniale staatliche Identitäten hatten oftmals auch unterschiedliche Interessen im Vergleich zu den Missionen. Aber grundsätzlich galt sozusagen die Idee, wenn auch nicht aus den kolonialen Subjekten perfekte Menschen zu machen, sie sozusagen doch etwas näher an die Zivilisation heranzuführen. Und ich glaube, auch heute ist sozusagen die Idee, bei vielen Muslimen sozusagen manche sozusagen in die Bildung einzuführen, manchen Doktorate zu verleihen, indem man ihnen einen beheimateten deutschen, österreichischen, was weiß ich, Islam sozusagen vermittelt. Und dann in Abgrenzung dazu sieht man dann sozusagen noch die Masse der Ungebildeten. Und ähnlich war das auch in der kolonialen Herrschaft, dass sozusagen es diese Masse gegeben hat an den Wilden, die sozusagen von den wenigen zivilisierten oder an die Zivilisation herangeführten Muslimen, die als Kollaborateure gewonnen werden, dann in Schach gehalten werden. Und diese Idee, die hat weiter existiert und kann man ganz klar aus den Archiven der interministeriellen Kommunikation zwischen den Behörden herauslesen.
0: Heute haben wir in Österreich eine schwarz-rot-pinke Regierung. In der früheren Regierung Grün-Schwarz hatten sie das im Regierungsprogramm das sogenannte Nationalaktionsplan gegen Rassismus. Leider ist es nicht umgesetzt worden, aber jetzt seit Ende März wird massiv über den sogenannten Nationalaktionsplan gegen Extremismus und es wird sehr, sehr viel über junge Muslime, die sich nicht anpassen, die muslimische Familien, die immer so viele Kinder kriegen. Gestern im Kurier mit Martina Salomon hatte ich dann im Interview gelesen, dass die blonde Frau stirbt aus. Mhm. Wie kann so aus diesen kleinen Beispielen die neue muslimisch-islamische Policy Österreich beschreiben?
1: Ich meine, interessant ist hier natürlich, dass der nationale Aktionsplan gegen Rassismus eigentlich eine EU-Vorgabe ist, die Österreich sozusagen nicht ins Regierungsprogramm schreiben braucht, sondern die eigentlich umsetzen muss. Das auf die Seite geschoben. Ich glaube, dass dieses Beispiel von Martina Salomon, wenn ich das richtig in Erinnerung habe, ist insofern interessant, weil es geht nicht, das ist sozusagen diese Krise des Weißseins, wie ich sie sehe, wo sozusagen die Eliten des globalen Nordens aufgrund des demografischen Wandels sich in einem Angstzustand befinden, wo sie glauben, sie werden jetzt, so wie das die völkischen Theoretiker in den 90er Jahren genannt haben, umgefolgt. Die Idee des Great Replacement, die in Wirklichkeit sozusagen dann eine klare Antwort Remigration hat auf Seiten der Rechten und auf Seiten der Nicht-Rechten dann eben die Idee hat, ja, dann ändern wir die Leute, wenn wir nichts daran ändern können, dass sie hier bleiben. Und da wird das wieder dann total zentral, nämlich diese Zivilisierungsmission, wir müssen sie integrieren, wir müssen sie assimilieren, wir müssen sie eingliedern und sie müssen Teil dieser Herrschaftsstruktur werden und sozusagen dem dienen. Und da sieht man ganz klar wiederum eine gewisse Kontinuität. Auch wenn das sozusagen innerhalb der europäischen Eliten dann ganz stark nochmal unterschiedlich beantwortet wird, wenn wir jetzt die neue Rechte uns im Gegensatz zu den Rest des politischen Parteienspektrums ansehen.
0: Meine letzte Frage, du bist für uns und für viele ein Role Model. Was kannst du uns sagen, wir in Österreich, wie können wir weiterkämpfen, Widerstand, auch aufgrund deiner Erfahrung in den USA, weil USA jetzt auch mit Trump, es ist auch not easy.
1: Ja. ich meine, das ist eine große Bürde, die du auf meine Schultern legst, aber ich glaube, was für mich immer wichtig war und ich glaube, was auch im Zuge dieses Buches ich versucht habe herauszuarbeiten, wenn auch eher indirekt, aber es geht vor allem darum, mit einem epistemischen Widerstand im Gedanken zu beginnen. Also es geht darum, wie können wir ein alternativ denken, wie können wir outside of the box denken, abseits der herkömmlichen Regelwerke, wie wir über Dinge nachdenken, wie wir uns verstehen, wie wir uns verorten, wie wir Sinn machen, wie wir versuchen sozusagen Sinn zu machen, Sinn zu geben in der Situation, in der wir leben, aber noch wichtiger in der Veränderung, die wir sehen wollen. Und ich glaube, das ist wichtig, sozusagen kritische Selbstreflexion, kritische Diskussion, kritische Kollektive, die daraus entstehen und kritische Veränderungen im Kollektiv. Universitäre Räume sind wichtige und gute Räume und so wie ich den universitären Weg gegangen bin, ist das wichtig, aber es kann nicht dabei stehen bleiben. Die Menschen, die wirklich was verändern wollen, müssen sozusagen die Straße und was draußen passiert, das Schicksal der 0815-Bevölkerung sehen, reflektieren und in den Klassenraum bringen und umgekehrt. Und sozusagen eine Veränderung theoretisieren, die darauf fundiert, dass wir Gerechtigkeit und Gleichheit wollen für alle. Das ist sozusagen das Credo, was ich in meinen Mittelpunkt meines Lebens stelle.
0: Wenn Schulkinder in einer Klasse gemobbt werden, nur aufgrund ihrer Religion, was für eine Antwort gibt es hier zum Beispiel? Wie würde ich diese Menschen ermutigen, weiterzumachen bis zur Uni?
1: Ja. Ich habe das damals gemacht, indem ich die Malcolm X-Biografie geschrieben habe, eine kleine für junge Leute, wo Malcolm selbst dieses Erlebnis gehabt hat. Er war in einer Schule voll von Weißen in einem segregierten Amerika und hat im Wesentlichen von einem Lehrer gesagt bekommen, du kannst kein Anwalt werden, weil du bist schwarz. Das Beste, was du sein kannst, ist ein Tischler. Und ich weiß es von vielen Leuten, dass sie hier mit ähnlichen Rassismen zu tun haben, auch wenn es extrem viele gute Lehrerinnen und Lehrer gibt in diesem Land. Aber am Ende, glaube ich, ist es wichtig, dass diese Leute jemand haben, zu dem sie eine Beziehung haben, der ihnen das erklären kann, was da passiert. Und dass sie dann eben nicht frustriert von dieser Situation weggehen, sondern mit Stärke. Mir hat meine Mutter später mal erzählt, dass mir meine Volksschullehrerin gesagt hat, der kann nie aufs Gymnasium gehen. Ich habe das verdrängt gehabt, aber meine Mutter hat mir erzählt, dass ich weinend nach Hause gegangen bin. Ja? Das heißt, ich glaube, und ich habe damals keine Sprache gehabt dafür. Ich habe keine Leute gehabt, die mir das erklären. Ich hatte aber viele Kollaborateure im Fernsehen, die uns gesagt haben, wie schön alles ist. Und ich glaube, wir brauchen mehr von dem.
0: Und wann wird das Buch auf Deutsch übersetzt?
1: Wenn es Interesse gibt.
0: Dankeschön.
1: Danke dir.

0: Das war ein Musikstück von Sona Djoubarte. Sie singt hier über ihre Heimat Gambia. Shade Soyoye ist 30. Die SPÖ-Gemeinderätin lebt und arbeitet in Salzburg. In diesem Interview spricht sie über Vorbilder, Familie, Beruf, Politik und Colorism. 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
1: Mein Name ist Shade Soyoye, ich bin 30 Jahre alt, Gemeinderätin in der Stadt Salzburg für die SPÖ. Ich bin von Brotberuf her Sozialarbeiterin, bin im Opferschutz tätig, das heißt, ich arbeite mit Frauen und Mädchen, die von sexualisierter Gewalt betroffen sind, und bin bei uns in der Fraktion Sozialsprecherin, was auch gut passt zu meinem Beruf, wo auch irgendwie meine Leidenschaft ist. Und jetzt seit im September sind es dann 2 Jahre im Amt.
0: 2 Jahre im Amt. Gibt es einen Unterschied zwischen der Aktivistin und der Politikerin?
1: Ich würde sagen, es ist ein großer Unterschied. Das ist auch in der Vorbereitung auf dieses Interview, wo ich mir Gedanken drüber gemacht habe. Ich finde, Aktivismus und Politik haben 2 ganz unterschiedliche Aufgaben, aber brauchen einander. Also ich finde, die Politik braucht den Aktivismus. Und der Aktivismus muss auch mutiger sein, muss auch extremer sein, muss auch Forderungen haben und Vorstellungen, die man so in der Politik vielleicht nicht 1:1 übernehmen kann, weil es einfach nicht geht. Man hat andere Parteien, man braucht Mehrheiten und so weiter, aber es ist, man merkt oder man hat gemerkt, sei es durch den Aktivismus in Bezug auf Klimawandel oder Black Lives Matter oder MeToo, dass Aktivismus trotzdem auch die Politik zwingen kann, sich Themen anzuschauen und sich Dingen anzunehmen.
0: Dinge anzunehmen, seit du Gemeinderätin bist, welche Dinge hast du schon von deinem Aktivismus aufgenommen?
1: Nicht so viel, wie ich gern hätte, wahrscheinlich.
0: Also ich muss, warum nicht?
1: Warum nicht? Ich muss zugeben, und ich glaube, da würden wir, also so ehrlich bin ich, Politik, der Wechsel in die Politik ist schon anders, als man sich es vorher vielleicht auch vorstellt. Man hat am Anfang schon auch viel zu lernen, mit der, wie Dinge einfach auch abläufen, wie gewisse Abläufe sind, wie man einen Antrag macht, wie man eine Anfrage macht, was man überhaupt auf Kommunalebene zum Beispiel regeln kann und was nicht. Das ist eine Orientierungsphase, die man auch irgendwie durchmachen muss, und gleichzeitig auf Kommunalebene, was ich aber auch gleichzeitig sehr mag, sind es oft kleinere Dinge, die man vielleicht, als die man vielleicht im Aktivismus fordert. Dafür sind das Dinge, die dann schneller mal passieren können. Die passieren halt dann in 2 Monaten oder in 3 Monaten oder in einem halben Jahr und betreffen Menschen. Und meine Herangehensweise, würde ich sagen, hat sich auch ein bisschen verändert. Also ich versuche halt im feministischen Aktivismus auch sehr aktiv immer und schon auch durch das Studium der sozialen Arbeit, wo ich merke, dass es oft Dinge sind, die man so gar nicht im Blick hat, die man gestalten kann, wo marginalisierte Gruppen einen Benefit davon haben können. Sei es zum Beispiel in der Wohnungspolitik, sei es in den Wohnungsvergaberichtlinien, die wir jetzt nochmal geändert haben, wo Frauen extrem berücksichtigt worden sind, die in Notlagen sind, wo man schauen, dass man auch gewisse Forderungen von der FPÖ nicht aufnimmt, immer weiter rauskriegt, wo natürlich auch Menschen mit Migrationsgeschichte davon profitieren. Und das ist so ein Blickwinkel, wo ich das Gefühl habe, dass das momentan auf der Ebene, wo ich gerade agiere, der praktischste ist, dass ich mir anschaue, das Ganze ein bisschen konzeptioneller. Ja? Also wo spielt denn das aktiv mit rein?
0: Wie bist du dazu gekommen, Politikerin zu werden?
1: Ich würde sagen, es ist einfach so passiert. Also was ist passiert? Ich komme aus einem sehr politischen Haushalt. Ich habe auf beiden Seiten von meinen Eltern, also meine Mutter kommt aus Salzburg, mein Vater kommt aus Nigeria, mein Opa in Nigeria war in der Politik, mein Vater war in der Gewerkschaft, Mein Uropa hier in Salzburg war bei der FPÖ in der Politik, ist auch ein Fun Fact. Meine Mutter war immer politisch aktiv, das heißt, bei uns ist immer über Politik gesprochen worden. Wir waren da immer dabei, das hat mich immer interessiert. Und meine Mutter hat mich dann auch motiviert, mit 13 in die Schülerinnenorganisation von der SPÖ zu gehen. Und ich glaube, das ist der Weg, den viele gehen, wenn sie nicht schon aus einer Familie kommen, wo Leute in der Politik sind, dass man einfach durch diese sogenannten Vorfeldorganisationen, nennen wir es, einen Zugang zur Politik bekommt. Und bei mir war das eigentlich wirklich gerade noch die Zeit, wo ich das erste Mal mitgekriegt habe, FPÖ und diese Dinge und Demos, die organisiert worden sind von dieser Organisation. Und wo ich dann gesagt habe, okay, wo ich das mal erstmal wirklich verstanden habe, dann möchte ich einfach auf diese Demo gehen und da mitmachen. Und schon auch das so dieser erste Anknüpfungspunkt für mich war, eben diese, ja, das Furchtbare von der FPÖ und dieser furchtbare Rassismus, dass ich da was mich engagieren wollte. Und das ist dann einfach immer weitergegangen. Es war halt dann im Studium, war ich im VSSDÖ, in der ÖH, habe auch immer wieder Pausen gemacht, weil ich auch nicht immer, auch in, man ist nicht immer mit allem einverstanden, ja, so ist es. Und das sage ich auch immer, ich bin keine Parteisoldatin. Ich weiß, dass jede Partei Dinge hat, wo man nicht ganz einverstanden ist oder die man anders sieht und dass es ein Spektrum gibt. Ich finde, das ist aber auch wichtig, dass man das anerkennt, dass jede Person ein bisschen andere Meinung haben wird. Und ich glaube, irgendwann einmal bin ich dann in ein Alter gekommen, wo ich diesen Pragmatismus entwickelt habe, dass ich gesagt habe, okay, es wird keine Partei geben, wo ich zu 100% sage, ja, das unterschreibe ich zu 100%. Könnte ich darauf warten und deswegen nicht in die Politik gehen, oder ich versuche halt trotzdem mich einzubringen, meins zu tun, auch wenn es nur ein bisschen was ist, um es besser zu machen, und trage auch dazu bei, dass nicht immer die gleichen Leute in die Politik gehen, nämlich die, die nicht idealistisch sind, sondern denen es um Status, um Macht, um Geld und so weiter geht. Und ich glaube, das ist so ein bisschen, das merke ich auch im Gespräch mit anderen, eben gerade vielen Aktivistinnen, die deswegen abgeschreckt sind, in die Politik zu gehen. Aber wo ich sage, genau, euch bräuchte es in der Politik. Genau, wenn immer aus diesen Gründen Leute nicht in die Politik gehen, aus Ärger von den, mit den Parteien, die ich nachvollziehen kann, dann gehen immer nur Opportunisten, Opportunistinnen in die Politik. Und das darf nicht passieren, weil in der Politik, so wichtig wie Aktivismus ist, Aktivismus ist unglaublich wichtig, aber Politik macht Gesetze.
0: Politik macht Gesetze. Gleichzeitig wird sehr oft kritisiert, dass politische Parteien nicht diversitätsgeöffnet sind.
1: Stimmt. Wie man damit umgeht, ich kann sagen, wie ich mir wünschen würde, dass damit umgegangen wird. Ich sehe es als sehr frustrierend. Wenn man sich damit beschäftigt, dann wird man wissen, dass ich eine der ersten wenigen schwarzen Frauen in Österreich bin, die in der Politik sind, waren jemals. Und das ist, ich glaube, schwarze Männer wirklich auch noch sehr wenige Mandatare. Genauso schaut es aber auch mit anderen Herkünften aus. Und ich sage immer, wenn man Gesellschaft abdecken will, brauchst du Menschen von allen Bereichen der Gesellschaft. Sei es Frauen, sei es Menschen mit Migrationsgeschichte, Menschen mit Behinderung etc. Ich glaube, dass, und da bin ich mir sicher, dass viel schon tut, dieser Repräsentationsfaktor, dieser Role Model Charakter, das war für mich auch ein Mitpunkt, warum ich dann doch wieder angefangen habe, vor ein paar Jahren mich zu engagieren, nach dieser Studienzeit, wie Mireille Ingosso in die Politik gekommen sind. Weil das für mich auch ein Moment war, wo ich gesagt habe, okay, es geht, es ist möglich. Ja? Das war davor was, wo ich mir nicht gedacht hätte, dass es geht, muss ich ganz ehrlich sagen, oder auch nicht gedacht hätte, dass es in Salzburg geht. Sag auch immer, ich möchte mir das gar nicht herausnehmen, zu sagen, ich bin das für andere. Ich finde, das klingt so wahnsinnig eingebildet, aber mir ist bewusst, dass es was bedeutet, dass jemand wie ich, die so aussieht wie ich, in einer gewählten Funktion ist und dass das auch junge Menschen motivieren kann, in die Politik zu gehen. Das ist auch was, was ich mir ein bisschen auf meiner To-Do-List, mich da auch noch mehr zu engagieren.
0: Können wir sagen, dass Leute, die dich gewählt haben, du bist eine Afro-Österreicherin und schwarze Österreicherin, dass Salzburg weniger rassistisch ist, weil du gewählt wurdest?
1: Nein, nein. Also,
0: aber man hat dich gewählt aufgrund deiner Inhalte.
1: Naja, man hat die SPÖ gewählt und ich habe es auf eine Liste geschafft, ja. Und man hat es trotz meinem Platz auf der Liste, hat man diese Partei gewählt. Ich glaube, dass ich trotzdem auch für eine schwarze Frau, für einen Menschen mit Migrationsgeschichte sicher auch recht einfach anzunehmen bin, trotzdem irgendwo. Ich bin nur halb. Ja, ist so, ist so. Es wäre was anderes, wenn ich ganz schwarz wäre. Ganz bestimmt. Also Colorism ist da sicher ein Faktor, hundertprozentig. Ich habe da mit Mireille auch drüber geredet. Ich habe ab dem Zeitpunkt, wo es die ersten Zeitungsartikel über mich gegeben hat, darauf gewartet, dass ich rassistische Kommentare bekomme. Ich habe bisher noch keinen bekommen. Und es hat mich sehr verwundert. Also ich bin davon ausgegangen. Und wenn ich mir anschaue, diesen Hass, den andere bekommen, habe ich das nicht bekommen. Punkt. Also es ist sicher leichter als Mensch, der hier geboren ist, als Mensch, der akzentfrei Deutsch spricht, als Mensch, der sagen kann, dass ich eine weiße, blauäugige Mutter habe, ist schwieriger als für meine türkischen Kollegen, ganz bestimmt. Also ist bei mir wieder noch was anderes. Frau sein ist natürlich auch nochmal schwierig, aber ist sicher leichter anzunehmen. Ich bin als Person sicher leichter anzunehmen. Aber Österreich ist deswegen nicht weniger rassistisch, auf keinen Fall.
0: Role Model hast du auch angesprochen von zu Hause schon, Mutter, Vater, Großvater in Nigeria. In Wien, Mireille Ngosso, gibt es andere Role Models, die du hast?
1: Ich würde sagen, ich habe da jetzt nicht so einzelne Personen, es sind, würde ich sagen, verschiedene Menschen, die ich wegen verschiedenen Aspekten sehr schätze. Und das auch teilweise international. Aktuell, wie sehr viele andere Linke wahrscheinlich, bin ich begeistert von Soran Mandani in New York. Ich finde das großartig und hat mir wieder sehr viel Mut gegeben, dass man auch mit linker Politik, wenn man das in Amerika schafft, zu sagen, man ist Sozialdemokrat, man ist Sozialist, ja, und Moslem und weiß nicht was. Und die Leute begeistert, dass man sich nicht davor fürchten, weil viele das Gefühl haben, okay, man kann nichts tun, egal was die Rechten machen, egal was sie nicht machen, sie gewinnen dazu. Und ich glaube, da hat man wieder gemerkt, es ist schon möglich und es ist möglich durch Authentizität und es ist möglich, indem man auch so ist, wie man ist und auch seine Wurzeln nicht verstecken muss, seine Ideale nicht verstecken muss und dass man auch mutig sein darf und trotzdem in vielem auch meine Mama ist Aktivistin in diversesten Sachen. Jetzt ist sie gerade in Jordanien und spontan und über den Frieden im Jemen besprechen mit irgendeinem UN-Abgeordneten. Ja, wechselt immer wieder. Aber das war auf jeden Fall meine Mama, die mich auch motiviert hat und mir auch das Gefühl gegeben hat, du kannst das machen. Und du kannst es machen und du wirst es machen und du sollst es machen und mich auch bei meiner ersten Reden Korrektur gelesen hat und mir bei allem hilft, ist jetzt vielleicht irgendwie anders, aber ist trotzdem ein großes Vorbild für mich und größte Unterstützerin wahrscheinlich meines Lebens.
0: Du hast vorher gesagt, dass dein Großvater mütterliches Seite war bei der FPÖ, habe ich richtig verstanden. Gibt es diesbezüglich Diskussionen zu Hause oder in der Familie?
1: Nein, also ich erzähle das immer gerne so als Fun Fact irgendwie. Es ist mein Urgroßvater, also der Großvater meiner Mutter. Mein Großvater, der war auch in der Stadt, glaube ich, ja. Ich glaube, er war sogar mal Stadtrat. Mein Großvater war selber wahnsinnig rassistisch und furchtbar und hat Kontakt mit meiner Mutter abgebrochen, wo sie meinen Vater geheiratet hat. Von dem her nie viel Teil von unserem Leben. Der Rest der Familie aber überhaupt nicht. Also der hat es geschafft, dass seine 6 Kinder alle ganz links und anders und meine Tante lebt in New York und hat schwarze Kinder und sind alles Künstler also ganz anders. Von dem her, meine Familie ist Gott sei Dank überhaupt nicht rassistisch.
0: Aber wie geht man damit um in der Familie dann? Ist es kein Thema mehr?
1: Ich glaube schon, für meine Mama war es sicher auch ein Thema, weil sie hat bei ihren Großeltern gelebt und hat sehr viel schöne Erinnerungen an ihre Großeltern. Also so, sie sagt doch immer, ihr Opa war, sie hat ihn als sehr liebevollen Menschen erlebt und gesagt, die Oma war eher böse, aber dass er eigentlich sehr, sehr lieb war. Ich meine, das war noch VDU, also vor der FPÖ, aber trotzdem. Und im Vergleich zu meinem Großvater, der zwar jetzt nicht in der Politik war oder teilweise beratend, aber der wirklich jetzt bis am Ende, glaube ich, noch gefühlt ein rassistisches Manifest geschrieben hat. Das war sicher das größere Problem, in der Familie damit umzugehen. Aber weil das so viel präsenter noch war, die Problematik, als jetzt die Urgroßeltern.
0: Wenn wir jetzt auf deine berufliche Praxis zurückkommen, sexualisierte Gewalt, wir sind in dieser Gesellschaft, wo Frauen auch getötet werden. Wie gehst du damit um, wenn du dich jeden Tag auseinandersetzt?
1: Ich sage immer, es ist nicht, also viele stellen mir diese Frage und es muss so schwer sein. Ich finde es leichter, meine Arbeit zu machen, als es in der Zeitung zu lesen. Weil wenn ich meine Arbeit mache, bin ich aktiv. Dann kann ich aktiv versuchen, zu unterstützen, zu helfen, mach vor allem auch Prozessbegleitung, das heißt Anzeige machen und das Ganze begleiten und zu Gericht und so weiter. Das ist sehr aktiv, da fühlt man sich sehr empowernd, da habe ich das Gefühl, ich kann für jemand anderen tätig werden. Was schwierig ist, und ich glaube, so geht es auch vielen, wenn man darüber liest die ganze Zeit.
0: Was machen wir dann falsch als Journalisten? Oder wie würden wir deiner Meinung nach besser darüber berichten?
1: Nein, ich glaube, es ist wichtig, darüber zu berichten, aber ich glaube, es ist schmerzvoll als meine Arbeit, das wollte ich damit sagen. Ich finde schon, dass ausbaufähig darüber berichtet wird, gerade im Bereich Femizide, wenn man immer wieder noch Familiendrama und so weiter, was weiß ich, Sexunfall, wo die Frau am Ende tot ist, das sind Morde, das ist kein Familiendrama. Familiendrama ist ein Film um 20.15 Uhr, aber nicht, wenn jemand getötet wird. Also diese Sprache ist schon wahnsinnig verharmlosend und schon auch teilweise, wenn es um sexualisierte Gewalt geht, sehr verharmlosend und sehr, also auch wenn jetzt umgekehrt, wenn Lehrerinnen mit Schülern, also Schüler missbrauchen und dann ist es Liebesaffäre, das ist keine Liebesaffäre, das ist ein Kind, ja, das ist keine Liebesaffäre. Und dass natürlich Sprache Bewusstsein schafft und dass Sprache natürlich definiert und das wird viel, viel weniger, also ich finde, durch MeToo hat man gemerkt, es wird viel, viel weniger, es ist sehr viel mehr Bewusstsein, aber es passiert immer wieder und das regt mich schon wahnsinnig auf. Natürlich auch, wenn ich weiß, wie es meinen Klientinnen geht, wie sich das anfühlt und man dann halt irgendwas hört über Familiendrama, Beziehungsstreit oder was auch immer, das ist verheerende Gewalt, das sind Situationen. So gut wie alle meine Klientinnen haben eine posttraumatische Belastungsstörung. Kann davon ausgehen, dass sie eine haben. Also es ist Wahrscheinlichkeit, dass sie eine haben, als dass sie nicht haben. Das heißt, können nicht mehr schlafen, können, sind teilweise nicht arbeitsfähig, sind wirklich massiv psychisch krank und danach. Und das dann so zu verharmlosen, ist schon sehr schwierig. Das macht mich dann natürlich schon sehr wütend.
0: Wütend machen bedeutet auch, dass du sehr oft Ruhe brauchst oder Abstand brauchst, um weitergehen zu können?
1: Ich glaube, ich meine, das ist so ein Grundding, da schätze ich mein Studium auch sehr. Da wird einem schon eingebläut, dass man diese Abgrenzung, wie wichtig das ist und dass man auch Strategien braucht, wie kann ich Dinge in der Arbeit lassen? Wie kann man das machen? Und ich glaube, das funktioniert ganz gut. Es gibt immer wieder Dinge, die beschäftigen mich vielleicht dann noch ein paar Stunden danach oder immer wieder. Aber für mich ist auch klar, es bringt den Betroffenen nichts. Wenn es mir jetzt schlecht geht und ich daheim sitze und weine, da haben meine Klientinnen nichts davon. Das schränkt mich nur in meiner Handlungsfähigkeit ein. Ja? Und trotzdem schätze ich es aber auch sehr, einerseits Gemeinderätin zu sein und andererseits das zu machen, weil das für mich also im Wechsel immer ganz eine gute Abwechslung ist. Ja? Also das hilft mir schon immer wieder. Manchmal, wenn es hier im Gemeinderat Dinge gibt, die mich wahnsinnig aufregen und ich dann wieder einen Termin mit einer Klientin habe, wo ich mir denke, okay, das sind nochmal andere Probleme. Also das ist jetzt real. Also das ist jetzt echt, gell? Also das erdet einen dann schon auch wieder. Und ich glaube, das tut mir auch gut. Und umgekehrt, manchmal kann es auch spaßiger hier sein als jetzt in meiner Arbeit. Und ich schätze diese Abwechslung sehr.
0: Wir haben indirekt auch über Rassismus geredet, aber was sind deine Lieblings-Antirassismus-Strategien? Wie schaffst du das überhaupt als Politikerin?
1: Gute Frage. Ich glaube, ich finde, also was mich noch mehr beschäftigt als in der Politik, ist doch auch der Alltagsrassismus. Ich finde, in Salzburg ist der Alltagsrassismus schon sehr stark. Und ich habe immer noch keine korrekte Strategie dafür, aber ich habe kurz 1,5 Jahre in Wien gewohnt und da habe ich das erste Mal so gemerkt, so, aha, ich werde hier nicht jede Sekunde angestarrt, wenn ich in der U-Bahn bin, all eyes on me. Also, und wie ich dann wieder zurückgekommen bin und das dann wieder so gemerkt habe, dieses ständige angestarrt werden, dieses ständige angeschaut werden und beobachtet werden, jetzt auch, ich habe einen Sohn, mein Partner ist weiß, das heißt, mein Sohn ist ziemlich weiß oder schaut vielleicht, ja, kann man nicht einschätzen, aber doch recht weiß. Und vielleicht da auch dieses Starren und dieses, wie wird da jetzt irgendwer zugeordnet, und das macht mich wahnsinnig grantig und ich habe da aber noch keinen Zugang dazu so richtig, muss ich sagen, deswegen habe ich auch keine Empfehlung. Ich weiß, was mir immer gut tut, ist der Austausch mit anderen, die das kennen. Das ist sehr heilsam und das, glaube ich, ist auch was, was man braucht als Betroffener von Rassismus, dass man mit anderen darüber reden kann, wie sich das anfühlt, und ja, auch einfach, muss nicht produktiv sein, einfach auch nicht nur sich aufregen können, und das hilft mir sehr viel.
0: Meine letzte Frage, wo siehst du dich in 5 Jahren konkret?
1: Noch konkret auch noch dazu? Ich weiß es nicht und das sage ich auch so dazu, weil vor 5 Jahren hätte ich auch nicht sagen können, dass ich da bin, wo ich jetzt bin. Deswegen, ich habe früher immer sehr genau geplant und immer sehr genau gewusst, wo ich hin will. Und wenn ich mir jetzt anschaue, habe ich gedacht, boah, da möchte ich jetzt gar nicht sein, was ich damals vorhatte. Und es gibt so viel, was ich gar nicht weiß, was es alles gibt. Und ich denke, diese Offenheit zu schauen, wie sich Dinge entwickeln und vielleicht ein halbes Jahr, Jahr in Zukunft zu planen, tut mir eigentlich ganz gut.
0: Dankeschön.
1: Danke.
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0: Themen der Lebensmittelwirtschaft und der Landwirtschaft geht. Im heutigen Podcastgespräch möchten wir uns mit Möglichkeiten zur Erhöhung der Biodiversität im Weinbau beschäftigen. Konkret geht es dabei um Ergebnisse eines internationalen Forschungsprojektes, wo innovative Begrünungen im Weinbau getestet wurden. Wie wichtig ist der Standort? Worauf ist bei der Saatgutauswahl zu achten? Wozu braucht es regionales Saatgut? Welche Techniken zur Anlage und zur Pflege der Biodiversitätsstreifen werden empfohlen? Zu all diesen Fragen möchten wir heute wertvolle Antworten geben und ich darf dazu Dr. Wilhelm Kreis von der HPLFH Rompe Gumpenstein bei mir begrüßen. Denn er hat im Live-Projekt WineAdapt zentral mitgearbeitet und sehr viel Wertvolles gelernt. Lieber Willi, herzlich willkommen im Podcast.
1: Danke für die Einladung.
0: Willi, ich habe am Anfang bei meiner Einleitung gesagt, hoher sozioökonomischer Wert des Weinbaus, sehr bedeutend in der gesamten Geschichte sozusagen der Entwicklung der Menschheit, wie könnte man fast sagen. Warum, wie, vielleicht zu Beginn, wie schaut es mit der Biodiversität im Weinbau aus? Wie hat sich die in den letzten 50 Jahren zum Beispiel verändert?
1: Ja, man hat schon gesehen, im Weinbau, es war natürlich sozusagen ein Genussmittel, schon im Mittelalter und in früheren Zeiten. Und natürlich hat sich auch im Weinbau die Intensivierung in den letzten 50 Jahren sehr groß gezeigt. Es wurden einfach die Flächen dann intensiv bewirtschaftet und vor allem unterm Weinstock, beziehungsweise auch in der Fahrspur, relativ intensiv gemulcht, gemäht. Und man muss auch sagen, es hat schon einige Weinberge auch gegeben, wo sozusagen
0: Pflanzenschutz.
1: Totalherbizide eingesetzt wurden unterm Weinstock, damit man einfach diese Flächen von Unkraut frei hält und dem Weinstock ja die Konkurrenz sozusagen nimmt, dass die Pflanzen eigentlich da keine Konkurrenz haben, der Weinstock. Aber wie gesagt, mittlerweile ist man ein bisschen beim Umdenken und jetzt sind wir eben dabei bei diesem Projekt, dass man gemeinsam mit einigen Partnern, europäischen Partnern das Ganze macht.
0: Vielleicht gehen wir jetzt zu Beginn einmal ein bisschen auf das Forschungsprojekt als solches ein. Es war ja ein Live-Projekt, wo sehr viele Partner aus ganz Europa mitgearbeitet haben. Vielleicht stellst du grob ein bisschen das vor.
1: Ja, gesagt, das ist immer ein Live-Projekt, wo es darum geht, eben Umsetzung, nicht nur Forschung zu etablieren, sondern wirklich die Umsetzung auch in die Praxis zu bekommen. Und deswegen haben wir da auch einige praktische Partner dabei gehabt, eben Thomas denn aus Deutschland zum Beispiel, waren die Landgesellschaft Sachsen-Anhalt dabei, die das ganze Projekt koordiniert hat. Daneben eben das Landesweingut Kloster Pfurter, das was sozusagen die Versuchflächen zur Verfügung gestellt hat, wo man auch die ganzen Versuche durchgeführt hat.
0: In Deutschland ist
1: In
0: es?
1: Deutschland, genau. Und im Endeffekt die Hochschule in Anhalt hat das Ganze wissenschaftlich in Deutschland betreut. Daneben haben wir einen Partner gehabt aus Frankreich. Da ist eben das sozusagen die Weinkooperation Marignon dabei gewesen, die sozusagen die Flächen zur Verfügung gestellt hat und betreut ist das über die Universität Avignon. Dort ein wissenschaftlicher betreut worden.
0: Ungarn war jemand dabei?
1: Ungarn war auch dabei. Da haben wir ein Forschungsinstitut für biologischen Landbau, die eben in unterschiedlichen Regionen in Ungarn, zum Beispiel eben in der Türkei, hier Versuchsflächen betreut haben und das wissenschaftlich ausgewertet haben. Und auch zu guter Letzt haben wir auch in Österreich, da ist neben der HBLFH bei Gumpenstein, haben wir eben das Landesweingut Silberberg dabei gehabt, wo wir wirklich diese Versuche umsetzen haben können und eben auch dort noch einige Partner,
0: Bio Austria zum Beispiel, da
1: Bio Austria da ein bisschen mitgearbeitet und im Endeffekt eben auch Weingut, wo wir wirklich bei Weingütern auch das gemacht haben.
0: Okay. Und konkret, was waren so die groben Inhalte in dem ganzen Projekt?
1: Der groben Inhalt ist im Endeffekt um unterschiedliche Arbeitspakete gegangen, aber ich glaube, das wichtigste Arbeitspaket bei uns war eben diese Biodiversität, der Erhöhung der Biodiversität im Weingarten, dann eben auch die Unterstockpflege, wie man das machen kann, bis hin zu Düngungsfragen, wie kann man effizient düngen. Und dann haben auch, das ist jetzt in Österreich nicht der Fall gewesen, es ist um Bewässerung gegangen, sozusagen um die, wie kann man einen Weingarten, der wirklich so wie in Frankreich oder in Ungarn sehr, sehr trockenes Gebiet ist, wie man das eben effizient bewässern kann, bis hin dann auch zu Fragen sozioökonomisch, wie kann ich das Ganze dann auch in der Gesellschaft, wie spiegelt sich das Ganze in der Gesellschaft wider? Ist natürlich, Wein ist ein Genussgut, es ist jetzt nicht ein Lebensmittel, was dringend oder unabdingbar ist. Und da geht es eben darum, auch zu schauen, was die Gesellschaft davon hält, was möchte die Gesellschaft auch in Zukunft von den Winzern, von den Weinbauern
0: bekommen.
1: Bekommen.
0: Jetzt gehen wir ein bisschen auf die Biodiversität vielleicht ein oder konkret. In diesem Zusammenhang würde ich mir vorstellen, dass wir uns einmal einen Weingarten einmal anschauen.

0: Wie ist der so aufgebaut? Welche wichtigen Bereiche gibt es? Es gibt den Zwischenstockbereich und so weiter. Erklär uns das vielleicht zu Beginn, weil es wichtig ist, glaube ich.
1: Wie gesagt, wir haben natürlich den Fokus, unserem Pflanzenbaulich einen Fokus sozusagen auf die Begrünung. Der Weinbauer, der Winzer hat natürlich den Fokus auf die Weinrebe. Da ist das Wichtigste, ist die Weinrebe. Die muss gut gedeihen, gut wachsen, gut nährstoffversorgt sein und eben auch einen qualitativ hochwertigen Ertrag bringen. Bei uns der Zugang ist eben, wie kann ich das schaffen, indem ich so im Unterstockbereich zum Beispiel, in einer Zone des Unterstocksbereichs, wie kann ich das eben hier effizient machen, was gibt es für Möglichkeiten, für Alternativen, um eben diesen Unterstocksbereich zu begrünen, dass er nicht die ganze Zeit eben offen ist.
0: Der Unterstocksbereich ist jetzt der Bereich direkt in der Reihe bei den Weinstöcken oder ist für dich der Unterstocksbereich der gesamte Bereich?
1: Nein, das ist nur direkt unter dem Bereich der Weinstöcke, vielleicht 50 cm links und rechts. Dann ist der nächste Bereich, was wir eben für uns definiert haben, ist die Fahrspur, wo man mit dem Traktor fahren muss. Und dann zwischen den Fahrspuren sozusagen dieser Streifen, der was im Endeffekt unbelastet ist, der eben sich anbietet, dass man hier auch Biodiversität etablieren kann und auch langfristig halten kann.
0: Und jetzt, das Thema Klimawandel ist ja ein wichtiges Thema, auch im Weinbau. Es gibt vermehrt Starkregenereignisse, es gibt insgesamt etwas weniger Niederschlag, in manchen Regionen viel deutlich ausgeprägt, in anderen nicht so deutlich ausgeprägt, aber Wasser wird teilweise knapper und da könnte man jetzt sagen, okay, eine Begrünung reduziert jetzt das Wasserangebot für den Wein. Wie ist das einmal grundsätzlich zu sehen?
1: Wie gesagt, das ist natürlich eine Konkurrenz, was wir drinnen haben. Wir versuchen eben hier auf Arten zurückzugreifen, die relativ flachwüchsig sind und sozusagen den Boden eigentlich vor Verdunstung schützen, aber wenn es extrem trocken wird, austrocknen und dann wieder austreiben.
0: Okay.
1: Da geht es eben darum, dass wir einfach keine große Konkurrenz zum Weinstock hier durchführen, vor allem
0: das heißt, die Flachwurzler brauchen selber nicht so viel Wasser, weil sie auch nicht so eine hohe Biomasse produzieren und das ist ja auch teilweise erwünscht. Und der Wein ist tiefer unten sozusagen zu Hause.
1: Der Wein normalerweise wurzelt bis zu 2-3 Meter tief. Und wir schauen eben, dass wir im Unterstockbereich mit Gräser arbeiten. Hier mit Gräser des Extensivgrindlandes aus dem Trockengebiet. Da gibt es Schwindelarten, die sind verwandt mit dem Schafschwindel, die Festuca rubicola. Und diese Art haben wir eben versucht aufzubauen. Und die ist relativ seicht, sozusagen wachsend, macht auch nicht große Pölster. Das heißt, der braucht auch locker, aber das wäre mal eine Möglichkeit im Unterstockbereich.
0: Auch direkt anzusehen. Also diese Gräserarten, wobei ich auch gehört habe, dass diese Gräser nicht zu hoch werden sollen und zu nahe an die die Weintraube herankommen.
1: Genau, das ist das Nächste. Die Biomasse oder die Höhe, der Höhenwuchs soll natürlich sehr niedrig sein, damit nicht, wenn es wieder dann Niederschläge gibt, dann die Pilzkrankheiten von Vegetation auf den Wein übergehen. Und deswegen ist es auch wichtig, dass wir wenig Biomasse machen oder geringe Höhe haben. Und da haben wir auch versucht, auf Arten zurückzugreifen, die wirklich klein bleiben und gering bleiben.
0: Okay. Und der Vorteil auch von diesen Arten, die nicht viel Biomasse machen, ist, dass sie natürlich sozusagen die Schnittnutzung oder das Mulchen nicht so häufig im Jahr durchführen muss, oder?
1: Genau, das ist ein Vorteil. Und die letzten Versuche, was wir auch machen, ist sozusagen im Unterstockbereich zu schauen, ob diese Pflegemaßnahmen mit Bürstgeräten oder so mit Riemengeräten, das rauszubürsten, ob das diese Arten auch aushalten, weil das ist natürlich auch wichtig, dass ich dann im Unterstockbereich trotzdem irgendwie wenig Biomasse habe und das, was das Unkraut oder das Beikraut, was dort auch wächst, dass ich das trotzdem rausschneide. Und da haben wir gute Erfahrungen gemacht.
0: Okay, wir haben beim heutigen Podcast davor, dass wir Bildmaterial dann auf unserer Homepage mit dazu stellen, beziehungsweise in der Videoversion auch einblenden. Also ich glaube, solche Bürstgeräte und solche Dinge und Videos können wir durchaus auch einbauen, weil ich war bei so Veranstaltungen dabei, wo wir das auch aufgenommen haben. Genau, also Empfehlung, dort vorbeizuschauen. Jetzt verlassen wir ein bisschen den Unterstockbereich. Da gibt es Gräser scheinbar, die sehr gut funktionieren und die ihr erforscht habt. Und jetzt gehen wir in den Bereich zwischen den Reihen.
1: Genau. Im Endeffekt den Bereich zwischen den Reihen, das haben wir eben unterteilt in die Fahrspur und zwischen der Fahrspur.
0: Ja.
1: Und bei uns eben die Fahrspur ist im Endeffekt das soll halt relativ erosionsstabil sein, soll auch befahrbar bleiben. Deswegen haben wir hier bei uns schon versuchen darauf, auf Rasengräser zurückgegriffen, die sehr, sehr, sehr, sehr stabil sind und eben auch eine gute Befahrung auch gut aushalten. Mhm. Und deswegen haben wir hier eine Methode, was wir verwenden, ist eben diese Ansaat mit den geteilten Sägkasten, wo man in der Fahrspur Gräser ausbringt. Und zwischen den Traktorreifen sozusagen diese 60, 70 Zentimeter, was dort überbleiben, hier artenreiche Mischungen ausbringen.
0: Okay, weil diese Flächen in der Mitte werden seltener befahren oder nie befahren. Die muss man nur ab und zu dann genau richtig pflegen und über das werden wir genau später ja dann eh noch reden. Das heißt, ihr nutzt vor allem den Bereich zwischen den Rädern für Biodiversität, oder?
1: Das ist eben die Idee dahinter, dass man wirklich diese Flächen eben hier ansieht mit artenreichen Mischungen, mit Biodiversitätsmischungen und dass dort auch diese Arten sich länger halten können, weil sie einfach nicht belastet, nicht befahren werden.
0: Und jetzt gehen wir vielleicht genau in diesen Streifen hinein. Mich interessiert jetzt einmal am Anfang, auf welche Orten habt ihr gesetzt, wo habt ihr gute Erfahrungen gemacht und was kann man auch empfehlen und wird es in Zukunft ein Saatgut geben, genau für diese Streifen? Oder gibt es das schon?
1: Wie gesagt, dieses Saatgut, wir haben da 30 Arten in unseren Mischungen
0: geprüft,
1: also geprüft verwendet. Mhm. Einiges an Leguminosen, an kleeartigen, niederwüchsige Kleearten und eben auch Kräuter, vor allem Kräuter und mhm. haben komplett auf Gräser verzichtet. Mhm. Das ist eigentlich eine reine Kräuter-Leguminosen-Mischung ohne Gräser.
0: Okay, wo sind so, kannst du ein paar Orten, also natürlich findet man das auch auf der Homepage dann.
1: Genau, aber wir werden die Mischungen dann hineinstellen. Es ist offiziell eben auch eine Mischung über die Homepage verfügbar. Mhm. Da haben wir drinnen, ja, die, wenn man sagt, angefangen von Spitzwegerich zum Beispiel, ein bisschen was drinnen ist. Dann haben wir die Kokoslichtnelken, Nelkenarten, was wir drinnen haben, Schafgarbe, mhm. sind eigentlich alles Arten, was in der Region heimisch sind, bis hin zu wilde Möhre, mhm. Ja, alles Blütarten, die auch sehr, sehr sozusagen blütenreich sind.
0: Du hast ein wichtiges Wort jetzt vorher gesagt, standortangepasstes heimisches Saatgut. Erstens, warum ist das wichtig? Und zweitens, gibt es das schon?
1: Wie gesagt, wir sind hier in Gumpenstein eben zuständig für die Genbankagenten, wo es um das Saatgut des Grünlandes geht und hier haben wir einiges Material in den letzten Jahrzehnten gesammelt in den unterschiedlichen Regionen und deswegen können wir auf Basismaterial zurückgreifen, das was eben regional gesammelt wurde, was eben auch wichtig ist, weil diese Arten ja sich in dieser Region etabliert haben und schon langfristig gehalten haben und damit wissen wir auch, diese Arten sind auch für solche Dauerbegrünungen im Weinbau auch sinnvoll einzusetzen, weil sie sozusagen am Standort angepasst sind.
0: Und weil auch die ich sage jetzt die Bienen beispielsweise, mit diesen Arten was anfangen können, genau, oder? Also
1: nicht nur die Bienen, sondern auch die anderen Insekten. Wir machen auch bei diesem Projekt Insektenerhöhungen und haben gesehen, wenn eben diese Artenvielfalt dort sehr hoch ist, in der pflanzlichen Artenvielfalt haben wir auch sehr viele Insekten, die dann wirklich dann auch in diesem Weingarten drinnen sind.
0: Und sie nutzen können.
1: Genau, sozusagen nutzen können und auch Antagonisten sind für Schädlinge. Schädlinge. Und das ist eine sehr spannende Sache, dass man dann wieder sozusagen die Natur für sich nutzt und dann im Weingarten auch die Möglichkeit hat, das sinnvoll zu nutzen.
0: Ja. Ihr konntet im Projekt ja auch zeigen, dass sozusagen pflanzliche Biodiversität die Basis ist für hohe tierische oder Insektenbiodiversität. Und wenn es dann viel Insekten gibt, gibt es teilweise natürlich dann auch Vögel oder solche anderen, die wieder die Insekten nutzen, oder?
1: Genau, und das haben wir gesehen, wie gesagt, funktioniert auch und da haben wir gesehen, dass die Artenvielfalt und die Biodiversität und auch die Insektenbiodiversität hier zunimmt und für uns auch wichtig, es sind positive Insekten, die mhm. uns auch im Weingarten jetzt keine Schäden anrichten, sondern wirklich auch Insekten sind, die Räuber sind und sozusagen sogar auf die Schädlinge am Weinstock da mithelfen, das in den Griff zu bekommen.
0: Eine Zwischenfrage, die vielleicht kritisch ist, wie schaut es aus mit Mäusen, Maulwürfen und so weiter? Wenn man solche Dinge verstärkt ausbaut?
1: Man hat natürlich durch dieses länger stehen lassen in der Fahrspur natürlich einiges an Mäusen, was drinnen sind, weil die Biomasse einfach höher ist, da geschützter mhm. sind. Aber da hofft man, dass man eben durch den, dass man ja nicht nur den Mittelstreifen noch stehen lassen, dass das nicht so problematisch ist, dass im Unterstockbereich das eigentlich sich dann nicht ausbreiten kann.
0: Und langfristig ist vielleicht dann auch zu erwarten, dass wenn Mäuse zunehmen, dass dann auch wieder Räuber zunehmen, die die Mäuse dementsprechend.
1: Wir hoffen schon, dass dann die Greifvögel auch wieder eingreifen.
0: Aber das braucht Zeit natürlich.
1: Das braucht natürlich Zeit. Die Ökologie ist natürlich ein bisschen komplexer. Also wir haben eigentlich auch Flächen dabei gehabt, das sind wirklich reine Bioflächen. Mhm. Und da haben wir gesehen, dass auch dort hat es funktioniert, weil da ist natürlich auch mit allen möglichen Bekämpfungsmethoden gar nicht so leicht. Aber ja.
0: Vielleicht schauen wir es uns jetzt ein bisschen im zeitlichen Ablauf an. Angenommen, eine Weinbäuerin, ein Weinbauer legt einen neuen Weinried an. Wie geht er vor? Es könnte, sagen wir, es war dort noch kein Weinbau davor. Was macht er dann üblicherweise?
1: Üblicherweise, wie gesagt, in der Südsteiermark, wenn kein Weinbau war, da wird einmal der Boden aufbereitet. Mhm. Der wird rigolt, das wird sozusagen hergerichtet, damit er für den Weinbau eben sinnvoll oder Weinbau gut funktioniert. Und da schauen wir eben, dass wir zuerst einmal eine Zwischenfruchtanbau aufbekommen.
0: Das heißt, es kommt eine Vorfrucht hinein, genau, oder?
1: Dass der Boden aber wieder mal homogenisiert wird und das Ganze sozusagen als Vorfrucht dient und als
0: Boden. Was ist das zum Aufbau. Beispiel?
1: Ja, Verzehle zum Beispiel, Getreide, was wir da verwendet haben, Gersten, einfach eine einjährige Begrünung, die einfach dann einmal den Boden gut aufbereitet und homogenisiert.
0: Gut, wie geht es dann weiter? Dann werden die Reben gesetzt?
1: Genau, da werden die Reben gesetzt und dann nach den Rebensetzungen wird natürlich auch das Gerüst und alles montiert und dann, haben wir gesagt, und dann fängt es an, dass man gleich mal versucht, diesen Weingarten zu begrünen, eben in der Fahrspur und zwischen den Fahrspuren mit Biodiversitätsmischungen und ausdauernden Biodiversitätsmischungen.
0: Und in der Reihe, wie begrüne ich in der Reihe?
1: In der
0: ist das händisch oder wie läuft das technisch?
1: Technisch haben sie das, sind wir noch nicht so weit ausgereift, dass wir technisch wissen, wie man in der Reihe begrünt. Das wird dann an solchen Flachen händisch gemacht, dass man das einfach händisch dann unterm Weinstock ausbringt.
0: Okay. Und zwischen den Reihen habe ich dann eben diese von euch eigentlich gemeinsam mit Firmen weiterentwickelte Seetechnik, genau, oder? Und vielleicht kannst du die ein bisschen beschreiben.
1: Das ist im Endeffekt eine Seetechnik, die aus dem Grünlandbereich kommt, aus der Nachsaattechnik, wo man einen geteilten Seekasten hat, der eben in der Mitte ein anderes Saatgut sät als außerhalb, wo man im Endeffekt die Fahrspur hat.
0: Okay, jetzt habe ich eine kritische Frage. Jetzt bin ich aber in der Südsteiermark, die ist meistens etwas hängig.
1: Ja.
0: Wie habt ihr das gelöst? Rinnt da nicht das Saatgut in der Seite und oben ist gar nichts mehr und so weiter?
1: Nein, das ist einfach diese Seittechnik, schafft es schon, dass sie das sozusagen gut ausbringt und die Seekästen, was da verwendet werden, über den pneumatischen Aussaat, schafft es sehr gut, dass die sozusagen auch das schön flächig von oben nach unten ausbringen und komplett auf die Fläche schön verteilen.
0: Okay, was mache ich, bevor ich sehe, muss ich mit dem Boden vorbehandeln?
1: Genau, bevor ich sehe, muss ich eben schauen, dass der Boden, wenn ich ihn so weit unkrautfrei habe und da haben wir eben in bestehenden Anlagen die Variante, wo wir mit einer Umkehrrotorecke im Zwischenbereich fahren, sozusagen nur diese 70 cm befahren. Und wenn ich jetzt eine Neuanlage habe und so das Beikraut schon sich so stark etabliert hat, was passieren kann, wenn ich eben diese Pflanzung und diese ganzen Aufbauten mache im Weingarten, dass ich da auch noch mit einer flächigen entweder Kreisläge oder Umkehrfräse fahre, dass ich den Boden öffne,
0: damit dann gut rückverdichten, oder?
1: Rückverdichten mit einer Walze, mit einer Prismenwalze und dann eben das Ganze einsehe.
0: Teilweise gibt es Kombinationsgeräte, oder?
1: Es gibt Kombinationsgeräte, es ist eben zu beachten, es gibt auch Kombinationsgeräte, wo ich zugleich die Einsaat machen kann, aber da haben wir sehr, sehr schlechte Erfahrungen gemacht, weil normalerweise eben dann das Saatgut in die Kreisläge hineinfällt zum Beispiel.
0: Wenn es zu tief eingearbeitet,
1: deswegen haben wir immer gesagt, zwei Arbeitsschritte, zuerst die Bodenvorbereitung, das Saatbeet schön bereiten und im zweiten Schritt dann einsehen.
0: Jetzt kommt die Standardfrage, welche Jahreszeit empfiehlst du für diese Arbeiten?
1: Ich sage, für uns ist natürlich zurzeit in Zeiten des Klimawandels und der zunehmenden Trockenheit im Sommer, wäre es sinnvoll, wenn man das im Spätsommer macht, das heißt, Mitte August bis Mitte September die Einsaat, dann können sich die Arten sehr gut etablieren und im nächsten Jahr habe ich einen guten Bestand da. Aber es ist natürlich auch meistens die Variante, dass man sagt, im Frühjahr Einsaat, da kann es natürlich passieren, wenn Trockenperioden kommen, dass dann wieder die Vegetation einfach sich sehr, sehr, sehr schlecht entwickeln kann.
0: Man muss sagen, im Herbst ist halt teilweise auch so die Arbeitsbelastung auf dem Betrieb schon relativ hoch, weil die Weinlese beginnt.
1: Genau.
0: Möglicherweise muss man in ein Loch reingehen, wo man gerade wartet auf die nächste Ernte. Ja.
1: Das haben wir auch schon besprochen mit dem Winzer. Sie haben natürlich auch, wenn Sie vor allem bestehende Weingärten, dass man da nicht unbedingt den Boden öffnen möchte, kurz vor der Lese. Mhm. Erstens habe ich dann wieder Verschmutzung, wenn man das dann wieder verzerrt in die Erde. Ja. Und ein zweiter Ding ist ja im Endeffekt, dass der Stickstoff frei wird und dann die Trauben noch schneller reif werden. Mhm. Und deswegen haben wir jetzt eben gesagt, wenn das ist, so wie heuer, muss man sagen, hat die Lese schon stattgefunden im Weinbergen Anfang September.
0: Wir sind jetzt Anfang September, ja.
1: Jetzt könnte ich sozusagen nach dieser Lese eigentlich gleich mal das Ganze machen. Ein Stress hat der Winzer sowieso den ganzen Herbst, da muss er sich halt vielleicht einen Tag oder zwei rauszwicken. Oder sagt so, und jetzt ist die gröbste Lese vorbei und jetzt öffne den Boden und sehe das gleich ein und dann habe ich...
0: Und die Technik dazu, die gibt es jetzt schon in der Region unten in der Südsteiermark quasi?
1: Das gibt es in der Südsteiermark, auch in anderen Regionen gibt es diese Technik, wie man das auch einsehen kann, dieser geteilte Seekasten, eben auch diese Umkehrfräsen zum Öffnen des Bodens bzw. schmale Kreislegen, das gibt es.
0: Willi, das ist sozusagen die Neuanlage relativ gut dargestellt jetzt einmal gewesen von Beginn her. Wie schaut es denn aus, wenn ich bestehende Anlagen begrünen möchte, mit Biodiversität versehen möchte?
1: Wie gesagt, da haben wir eigentlich die gleiche Methode, wo wir einfach nur einen Zwischenstreifen aufmachen, okay, diese schmalen Streifen mit 70 cm mit einer Umkehrfräse und dort das dann einsehen und eben im Endeffekt auch wieder Breitsaat fahren, dass man von der Fahrspur wieder die Rassensorten hineinbekommen, dass die Fahrspur auch wieder gestärkt wird und der Mittelstreifen mit Biodiversität angesehen wird.
0: Ich habe auch mitbekommen bei Vorträgen, dass von den Winzern auch die Frage gekommen ist, den gesamten Weinberg umstellen oder diese Mittelstreifen erstellen oder Schritt für Schritt, jede zweite, jede vierte und so weiter und jedes Jahr einen gewissen Anteil. Wie siehst du das?
1: Wir haben eigentlich immer einen Vorschlag gemacht, dass man es versetzt macht, dann habe ich die Möglichkeit, dass jede zweite Reihe belassen wird. Und wenn es die Etablierung dieser Kräuter, sie brauchen relativ lang, dass man da ein bisschen zuwartet und sie nicht gleich belastet, und da habe ich die Möglichkeit, dass ich jede zweite Reihe befahre und dann wieder eine.
0: Sozusagen das geht am Schnittholz ein bisschen, oder?
1: Schnittholz, nicht nur Schnittholz, sondern auch dieses Schnittholz muss ja dann gemulcht werden.
0: Ja.
1: Dass ich das da mache, dass ich das ein bisschen versetzt mache. Deswegen, dass man sich darauf spezialisiert, nicht die ganze Fläche formuliert.
0: Gut, jetzt sind wir im Weinbereich, wo wir eine Biodiversitätsfläche jetzt den Streifen angelegt haben. Wie muss ich jetzt dann in diesem Jahr die Nutzung machen und in den Folgejahren, damit die Biodiversität erhalten bleibt? Weil eigentlich geht es ja darum, nicht nur sozusagen ein Strohfeuer zu erzeugen, sondern etwas Dauerhaftes anzulegen. Wie muss ich jetzt also im ersten Jahr vorgehen und in den nächsten Jahren?
1: Wie gesagt, im ersten Jahr ist nicht ganz so tragisch. Da kann ich wirklich diese Flächen auch, wenn Beikräuter sich etablieren, dass man das auch, da kann ich es öfter
0: Pflegeschnitte machen.
1: Oder mulchen.
0: Mulchen, aber wie gesagt,
1: nicht zu tief wahrscheinlich.
0: Nicht zu tief, das ist wichtig, dass ich wirklich diese 10 cm, nicht tiefer als 10 cm fahre, dann wird es meistens eh schon tiefer, aber dass ich unbedingt die Rosette, also der Kräuter nicht verletze, dass man da wirklich die Möglichkeit haben, sich die gescheit zu etablieren. Mhm. Das im ersten Jahr und in den Folgejahren wäre ihm sehr, sehr wichtig, dass man diesen Bestand dann abblühen lässt und auch absamen lässt im Mittelstreifen. Dass der nur maximal zweimal im Jahr gemulcht wird oder gemäht wird.
1: Und da ist der erste Schnitttermin sehr, sehr wichtig, oder?
0: Genau, der erste Schnitttermin, da sagen wir immer, soll zumindest Anfang bis Mitte Juli sein, dass man dann erst einmal schneidet. Das war eine lange Diskussion auch, wie kann man das überhaupt umsetzen?
1: Wie geht das
0: technisch?
1: Ja.
0: Mittlerweile gibt es eben Biodiversitätsmulcher, beziehungsweise
1: was ist das?
0: Mulcher, die nur seitlich mulchen und den Mittelstreifen stehen lassen.
1: Das heißt, ihr habt im Prinzip in der Mitte die Schlegelgeräte herausgeschraubt,
0: oder? Genau, das gibt es eben auch die Möglichkeit, dass man einfach das Mittelmesser herausnimmt bei so einem Mulcher oder eben komplett einen Biodiversitätsmulcher besorgt, der das im Mittelstreifen stehen lässt.
1: Die gibt es jetzt einstweilen schon?
0: Gibt es auch einstweilen schon,
1: okay. Ja. Dann kann man auch einen Maschinenring ausbauen unten, habe ich gehört.
0: Gell? Kann man ausbauen und das kann man auch machen, aber am einfachsten ist, wenn man ein Gerät hat, wo man einfach das Mittelmesser ausbaut, dann kann jeder sein Landwirt das pflegen und auch wenn es mit der Walze, wie was hinten nachläuft, damit nicht so tief läuft das Ganze, ab niedergedrückt wird stets wieder auf, aber es wird nicht abgeschnitten.
1: Da will ich jetzt müssen wir vielleicht ganz klar noch einmal sagen, warum ist es wichtig, nicht zu tief zu mulchen und zu mähen und nicht zu früh zu mulchen und zu mähen. Warum ist das so wichtig?
0: Ich sage, das ist eben wichtig, dass ich es ausdauernd halten kann. Es geht ja um eine Dauerbegrünung und jede Fläche, die Arten brauchen eben auch die natürliche Versamung wieder und damit das funktioniert, wenn wieder offene Flächen stehen, dass das wieder nachwachsen kann. Das ist eben wichtig, dass man sozusagen das ja so lange wie möglich stehen lässt, bis Samenreife da ist. Und da sind wir einfach bis Anfang bis Mitte Juli, dass wir das erste Mal schneiden sollten. Und wichtig eben nicht zu tief, weil wenn ich zu tief mulche, dann erwische ich die Rosetten, die Kräuter, auch die
1: wo sie Leguminosen austreiben.
0: Und wenn ich die wegschneide, dann ist
1: das der Tod.
0: Ja.
1: Dann zerstöre ich sozusagen diese Arten, was da drin ist.
0: Wie lange hält er zu einem biodiversitätsangelegter Streifen? Optisch erkennbar, über wie viele Jahre ist denn das? Ein Jahr, zwei Jahre, fünf Jahre, zehn Jahre?
1: Wir gehen mal davon aus, dass man 10 Jahre das Ganze sich gut halten kann.
0: Wenn es ein passendes Saatgut ist, oder?
1: Passendes Saatgut und eben passende Pflege. Mhm. Es nimmt natürlich dieser Blühaspekt, nimmt natürlich auch, wir haben ja bei unseren Mischungen auch einjährige Arten drinnen, so zum Beispiel diese Ringelblume, wir haben auch Klatschmohn drinnen.
0: Mhm, zu Beginn.
1: Zu Beginn, aber diese Arten natürlich fallen aus, weil sie natürlich nur einjährig sind, aber dann die Dauerbegrünung, sozusagen die Arten, die was ausdauernd sind, die bleiben bestehen und die sind auch längerfristig sichtbar. Und das Spannende für uns ist natürlich, auch nach Jahren sieht man da wieder andere Arten, was sich etablieren können.
0: Weil die einfach dann die Chance kriegen, sich selbst
1: genau,
0: dann
1: auch wieder, wieder zu etablieren können, wenn sie das dann ein bisschen eingependelt hat.
0: Okay. Wie viel kostet sowas? Mehr?
1: Wir sind natürlich, wenn ich das jetzt vergleiche mit einer anderen Saatgutmischung, wahrscheinlich beim fast Zehnfachen, was ich bezahle für die Saatgut. Okay. Mhm. Wenn ich das jetzt mal hochrechne. Aber wir haben natürlich gesagt, wir machen nur diesen Mittelstreifen. Wir sehen nicht die ganze Fläche an, sondern nur den Mittelstreifen und sind dann eigentlich bei maximal 15-20% der Fläche, was ich im Weingarten mit diesem Biodiversitätssaatgut ansehe. Mhm. Und zusätzlich, wir haben da sehr, sehr geringe Aushubmengen. Das sind 2 Gramm pro Quadratmeter, okay, beziehungsweise 20 Kilogramm pro Hektar, was ich dann brauche. Wenn ich jetzt da sage, 20% davon, ist das jetzt nicht die Menge, was ich da brauche. Aber deswegen haben wir gesagt, wirklich dort ausbringen, wo es Sinn macht, wo es auch sich etablieren und längerfristig halten kann.
0: Gibt es Förderungen, die man halten kann?
1: Direkte Förderungen sind noch nicht geplant, dass man das macht, aber im Öpol kann natürlich sein, dass dann irgendwann einmal auch für diese
0: Biodiversitäts- Eine Naturerhaltungsverordnung wird auch den Bereich
1: wird das erhöhen und
0: dann da wird das sicher ein Schritt sein, wo man auch aktiv was tun kann und dann auch Geld hoffentlich bekommt dafür.
1: Erhöhen kann, wie gesagt, aber wir sagen im Endeffekt, es muss natürlich nicht alles gefördert werden und hier geht es schon auch, dass der Landwirt für sich selbst und auch die Biodiversität.
0: Ja, sie ist ja erkennbar für den Kunden.
1: Genau, der Kunde, dass der dann auch sieht, okay, da wird was gemacht und da haben wir wirklich blühende Weingärten und nicht nur rein Rasen unter den Weingärten.
0: Was hat aus deiner Sicht gut funktioniert und wo hat es auf die Nosen gefallen?
1: Wie gesagt, gut funktioniert. Es gibt eigentlich da, wo man den relativ nährstoffarme Böden gehabt haben, auch bei Winzern, die sozusagen schon länger im Biobetrieb unterwegs sind, Bio unterwegs sind, die natürlich mit dem Dünger relativ reduziert arbeiten müssen und vor allem in die Weinstöcke düngen müssen. Da hat es sehr gut funktioniert. Da muss man sagen, können sich diese Mischungen auch sehr, sehr lange halten.
0: Weil der Boden nicht überdüngt ist.
1: Genau, nicht überdüngt ist, weil diese sind...
0: Die sind ja eher konkurrenzschwach am Anfang.
1: Genau, konkurrenzschwach und sie lieben eben diesen nährstoffarmen Boden. Eben die nährstoffreichen Weingärten, wo sehr, sehr viel Nährstoffe drinnen sind, ist sehr schwierig, dass sie das etablieren kann und vor allem auch, wenn man zum Beispiel Unkräuter drin haben, so wie die Quecke. Wenn ich natürlich die Quecke öffne mit einer Umkehrfräse, dann explodiert die und wächst uns die Kräuter komplett zu. Und da haben wir gesehen, da ist es fast unmöglich, was zu etablieren, wenn ich so einen quäckenreichen Bestand schon vorher habe.
0: Okay, okay. Welche Tipps würdest du geben, wenn ein Weinbauer, eine Weinbäuerin sich jetzt das überlegt, in das einzusteigen? Kann ich mir wo was anschauen? Kann ich von bei anderen lernen? Wo kriege ich die Maschinen her? Das Saatgut.
1: Wie gesagt, in der Südsteiermark, mittlerweile in Silberberg haben sie das Know-how. Da ist das Wissen vorhanden. Es gibt einige Winzer eben auch, die sehr, sehr intensiv dort eingestiegen sind und sich das um das bemüht haben.
0: Und,
1: da
0: und das auch gern weitergeben, oder?
1: Das geben wir gern weiter. Mhm. Auch diese Versuchslehren, was wir angelegt haben, kann man gerne anschauen vor Ort, sind auch überall beschrieben. Mhm. Und dass man das einmal schlau macht, dass man nicht falsche Hoffnungen weckt, sondern wirklich sieht, okay, wie schaut es dann aus nach 3, 4, 5 Jahren? Mhm. Wie schauen solche Flächen aus?
0: Mhm. Gibt es auf der Homepage was zu finden?
1: Homepage gibt es einiges.
0: Okay.
1: Vor allem am Raum bei Kumpenstein. Mhm. Einige Folder, was wir drinnen haben, wo auch genau beschrieben wird, wie diese Technik funktioniert, wie man die Pflege machen muss.
0: Da haben und diese Saatgutmischungen gibt es auch, oder?
1: Die Saatgutmischungen schon, ist mittlerweile auch im Handel erhältlich. Es sind nicht ganz genau diese Mischungen, was wir jetzt bei dem Projekt verwendet haben. Es sind ein paar abgespeckte Mischungen, eben manche Mischungen mit Gräser, weil man einfach da den Preis um einiges reduzieren kann, aber auch Kräutermischungen, die im Handel erhältlich sind mit zertifizierten mit Gumpenstand zertifiziertes Material, Saatgut, was da möglich ist.
0: Sowohl für den Zwischenspurenbereich als auch für die Spuren und auch für das unter in der Reihe.
1: In der Reihe. Da gibt es schon Mischungen, wie gesagt, und die sind zum Glück im Handel erhältlich. Damit haben wir das, können wir das auch umsetzen, großflächig.
0: Jetzt hört diesen Podcast vielleicht auch ein Obstbauer, ein Apfelbetrieb oder so weiter. Gibt es in diesen Bereichen auch schon Aktivitäten, die dahin gehen?
1: Ja, wir haben auch schon im Obstbau das Ganze versucht und auch Versuchsflächen angelegt. Der Obstbau ist ein bisschen, was soll man sagen, ein bisschen, die Standardsbedingungen sind ein bisschen anders. Da haben wir natürlich meistens noch mehr Nährstoffe im Boden drinnen. Und ja, mit diesen Hagelnetzern, die komplett flächig verteilt sind, haben wir dann sozusagen oft die Schwierigkeit, dass genau dort in diesem Bereich, im Mittelstreifen, dann der ganze, dann der große Niederschlag zusammenkommt. Und das ist dann die Schwierigkeit, dass diese Arten, die eigentlich relativ trockenlebend sind, dass sie nicht gut halten können.
0: Aha, das heißt, da seid ihr noch am Arbeiten?
1: Da sind wir noch am Arbeiten. Wie gesagt, im Weinbau ist ja das Hagelnetz direkt am Weinstock, im Obstbau oberhalb. Und da kommt dann halt das Ganze dann dort in der Mitte zusammen. Und da haben wir dann dort, wo wir eigentlich gerne diese trockenlebenden Arten haben, sozusagen ein bisschen ein Problem.
0: Das heißt, ihr braucht so die Pflanzen, die dann im feuchten Bereich, und da seid ihr auch am Arbeiten, oder?
1: Es ist nicht ganz so einfach im Obstbau wie im Weinbau. Vor allem auch die Nährstoffversorgung.
0: Man teilweise könnten ja in Zukunft PV-Anlagen im Wein, im Obstbau vor allem kommen. Das heißt, da habe ich ja vielleicht auch das gleiche Problem, aber ja, muss man sich dann anschauen, konkret, welche Technik verwendet
1: wird. Müsste man sich anschauen, wie gesagt, da könnte es wieder gehen, weil da dann die Fläche, was offen ist, ein bisschen größer ist, dass man da das dann reinbekommt, auch dass man diese Biodiversitätsmischung reinbekommt. Eben auch dort Acht zu geben, wenn manche Obstbau, wenn der sozusagen die letzten 15 bis 20 Jahre 4 bis 5 Mal im Jahr gemulcht hat, dann wissen wir, was für Arten übrig bleiben. Da haben wir relativ konkurrenzstarke Gräser, was dann noch im Obstgarten vorhanden sind, und diese wachsen schon extrem drüber.
0: Okay. Gut, also da ist man noch am Arbeiten, so wie ich auch weiß, dass ihr im Bereich PV-Anlagen zwischen, wo die aufgeständert sind, dort Biodiversität hineinzubringen. Also euer Arbeitsfokus ist eben genau, liegt in dem Bereich, wieder das Blühen zurückzubringen, mit standortangepassten Saatgut zu arbeiten, damit eben auch die Bienen, die Wildbienen abgestimmt sind auf die Pflanzen, die vorhanden sind, und dann auch natürlich die Bäuerinnen und Bauern auf diesem Weg mitzunehmen und auch ein Zeichen hin zu den Konsumenten zu setzen. Und ich glaube, gerade im Weinbau macht es sehr, sehr Sinn, weil ja die Kommunikation zwischen Bäuerinnen und Bauer und Konsumentin und Konsument direkter ist in großen Teilen.
1: Ja, wie gesagt, das ist ja immer, es wird schon in Zukunft vor allem für Winzer, die im ökologischen Bereich arbeiten oder im Bierbereich arbeiten, immer interessanter werden, weil es einfach auch die Biodiversität nicht nur sozusagen außerhalb vom Weingarten, sondern wirklich im Weingarten mal nachhaben und das auch damit mitverkaufen können. Ich glaube, dass das ein gutes Argument sein wird, auch für die Kunden auf diesen Wein dann zurückzugreifen.
0: Ja, ich zum Schluss vielen Dank für eure Arbeit, auch dafür, dass du das jetzt so gut weitergegeben hast. Es gibt da Unterlagen auf unserer Homepage dazu zum gesamten Projekt. Es gibt die Videos, es gibt Bilder, und dazu laden wir Sie sehr herzlich ein, dass Sie dort vorbeischauen. Wir würden uns auch freuen, wenn Sie unseren Podcast, wenn er Ihnen gefallen hat, weiterteilen könnten, damit noch mehr Zuhörerinnen und Zuhörer unsere Podcasts verfolgen. Wir versuchen, wichtige Themen der Landwirtschaft, der Lebensmittelwirtschaft, auch der Forstwirtschaft, der Biodiversität zu bearbeiten und Impulse zum Nachdenken zu geben. Vielen Dank fürs Zuhören und fürs Dabeisein. Auf Wiedersehen und auf Wiederhören.
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nächste Titel ist ein Paradebeispiel dafür, wie gut es funktioniert, wenn man zu dritt mehrheitliche Entscheidungen zu treffen hat. Der Wolfgang wollte das Lied nicht wirklich so gern machen und der Reinhard und ich haben uns dann demokratisch eingedruckt. Das heißt, wir haben ihn überstimmt und wir hoffen, er ist mittlerweile froh darüber.

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